0: Wow, was für ein toller Charity-Song. Fairy Aid bei Hamburg 2. Das war Hilfe für die Hinterbliebenen eines furchtbaren Schiffsunglücks 1987. Mit dieser neuen Version des Beatles-Klassikers sammelten sie viel, viel Geld damals ein. Es wurde ein Riesenhit, auch bei uns im Juni 87.
1: Platz 14.
0: Fairy Aid und Let It Be. Jetzt nach Neuseeland.
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0: Neil Finn mit seiner Band Crowded House mit der klipp und klaren Ansage: Träum nicht, ist vorbei. Juni 87 bei uns.
1: Platz 13.
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3: There is

2. Die Cinderella-Hauptdarstellerin aus dem Fernsehen. 87 war das. Im Juni 87 war sie auch in unseren Musikcharts. Platz 12, Bonnie Bianco und Miss You So. Mensch, das waren aber auch hübsche Charts damals. Nach der schönen Bonnie, jetzt der schöne Italiener Stefano Sandri. Der war nicht nur Model, sondern auch einer der größten Stars der Italo-Disco damals. Ja, haben wir alle zugetanzt. Oder? Ja. Er nannte sich Dan Harrell. Und er schaffte sage und schreibe 5 Single-Hits bei uns. Das hier war der mit Abstand größte. Juni 87, Platz 11. Dan Harrell bei Hamburg 2, Don't Break My Heart.

0: Hellseher, U2 bei Hamburg 2. Tolles Album, The Joshua Tree, habt ihr bestimmt auch zu Hause rumstehen, oder? Das war der Riesenhit daraus. Juni 87,
1: Platz 10.
0: U2 und With or Without You. Hamburg 2. Wow, an so einer Stelle in einer Chartsendung könnte es beinahe eine Kernschmelze geben, denn an diesem Punkt jetzt und hier treffen zwei unfassbar riesengroße Giganten aufeinander. Kann eigentlich gar nicht angehen, so ein Moment. Nach der Superband U2 kommt jetzt die Hyperband Depeche Mode.
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3: 1987, Platz 9.

0: Depeche Mode bei Hamburg 2, die City-Pop-Ikonen. Juni 87 bei uns.
1: Platz 9.
0: Strange Love. Er hat die Gebrüder Blattschuss gegründet, erinnert ihr euch an die? 11 Jahre später ist Hans-Jürgen Hubert Dorenkamp aus dem schönen Örtchen Bad Salzuflen solo in den Charts.
2: Guten Morgen, liebe Sorgen, seid ihr
0: Jürgen
2: auch schon alle da?
0: Von der Lippe.
2: Habt ihr auch so gut geschlafen? Na, dann ist ja alles klar.
0: Juni 87 in unseren Charts.
1: Platz 8.
0: Guten Morgen, liebe Sorgen. Gleich Modern Talking. Jetzt ab ins Grindel.
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0: In dem Monat, der hier heute nochmal ausführlich durch eure Ohren Revue passiert, startete der zweiterfolgreichste Film des Jahres in unseren Kinos. Das wusste man damals im Juni 87 natürlich noch nicht. Aber nach dem Erfolg des ersten Otto-Films, fast 9 Millionen Zuschauer, waren die Erwartungen natürlich hoch. Und diesmal begeisterte Otto immerhin über 6 Millionen Zuschauer.
4: Ja! Ha! Ha! Ha!
5: Otto, der neue Film.
0: Bei Otto läuft's nicht gut damals. Er ist mit der Miete im Rückstand. Deswegen muss er für seinen Vermieter allerhand niedere Dienste verrichten.
6: Ich hab was für dich. Was ganz Neues. Sowas hast du in deinem ganzen Leben noch nicht erlebt. Arbeit. Richtige Arbeit.
7: Arbeit? Richtige Drecksarbeit, die sonst keiner macht? Mach ich.
6: Wenn du dieses Geräusch hörst, dann bist du sofort hier.
0: Ach, und dann hat Otto auch noch seine Freundin verloren. Also, na, nicht verloren, aber irgendwie, sie ist verschwunden. Er sucht nach ihr überall. Zum Beispiel in der Rockerkneipe Chrome della Chrome. Und als er da reinkommt... verstummt der Saal.
7: Silvia?
8: Otto, zwei Dinge mögen wir hier gar nicht. Leute wie dich und Leute, die aussehen wie du. Werner, stell ihm mal die Frage.
9: Alter, es ist unsichtbar und stinkt nach Hase. Was ist das?
7: Das ist unsichtbar und stinkt nach Hase. Ein Kaninchenfurt?
10: Ja! Yeah!
0: Herrlich. Schon hatte Otto die Rocker auf seiner Seite. Großartiger Streifen. Einfach Otto, wirklich wunderbar.
11: Are you ready for me?
0: Otto, der neue Film. Neu im Kino genau dieser Woche im Juni 87.
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0: Zurück in die Musikcharts aus genau derselben Zeit damals. Jetzt der 8. Hit. In Folge für Modern Talking, Juni 87 in unseren Charts,
1: Platz 7,
0: Jet Airliner.

0: Madonna bei Hamburg 2. Fünfte und letzte Single aus ihrem Superalbum True Blue. Juni 87 bei uns.
1: Platz 6.
0: La Isla Bonita. Schön, ne? So kurz vorm Urlaub. Zwei Wochen vorher stand sie damit noch ganz oben auf Platz 1 in unseren Charts. Und gleich erfahrt ihr auch, wer jetzt auf dem Thron sitzt. In dieser Woche im Juni 87. Aber schön eins nach dem anderen.
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1: 1987.
0: Wow, großartiges One-Hit-Wonder. Richard Marcus und Anthony aus Sheffield im Juni 87 bei uns.
1: Platz 5.
0: Living in a Box. Und der Song heißt Living in a Box.

0: Ein Heldensong bei Hamburg 2. Hiermit wurde Detective Sonny Crockett geehrt. Genau, Sonny Crockett aus Miami Vice. Jan Hammers Hit war das, Juni 87.
1: Platz 4,
0: Crockett's Theme.
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0: Die drei erfolgreichsten Singles aus dieser Woche im Juni 87. Den hier hätte ich fast auf Platz 1 vermutet heute. Billy Idol, aber das hat nicht ganz gereicht für ihn. Juni 87,
1: Platz 3,
0: Sweet 16.

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0: Johnny Logan bei Hamburg 2. Hätte ich mir auch auf Platz 1 heute vorstellen können. Damit trat er damals beim Eurovision Song Contest an, beim ESC, und er gewann das Ding. Das wurde ein Riesenhit für ihn. Juni 87 bei uns.
1: Platz 2.
0: Johnny Logan und Hold Me Now. Jetzt wollt ihr natürlich auch wissen, wer in derselben Woche damals auf Platz 1 war. Sag ich euch auch, und zwar sehr gerne.
2: Gleich Platz 1.
0: Aber erst gleich. Klitzekleine Pause, wirklich, wir haben kaum Zeit, aber trotzdem, ich will das machen. Lass uns mal schnell die anderen wichtigen Charts der Welt damals checken.
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0: Oh je, die Engländer wieder. Einer der Studiomusiker von Bucks Fizz kam mit einem Comedy-Projekt in die Charts, und zwar bis nach ganz oben, bis auf die 1. Das war eine Parodie auf Raumschiff Enterprise. In dieser Woche an der Spitze der UK Top 40. Platz 1 für The Firm und Star Trekken.
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0: Oh, wow, Platz 1 der American Top 40 damals in genau dieser Woche im Juni 87. Whitney! Fabelhaft. Und jetzt erfahrt ihr endlich auch, wer zur selben Zeit hier bei uns in Deutschland auf Platz 1 war.
1: Und jetzt Platz 1.
0: Es ist soweit. Wir sind ganz oben angelangt. Mehr geht heute wirklich nicht. Hier ist der Top-Titel in der Woche ab dem 22. Juni 1987. Räumt schon mal den Teppich beiseite. Oh Mann, sie hat mehr als 170 Millionen Platten verkauft, 6 Grammys gewonnen, über 200 Gold-, Platin-, Silber- und Diamantschallplatten. Eine der erfolgreichsten Sängerinnen aller Zeiten. Eine der besten Sängerinnen aller Zeiten. Dies hier war die erste Single aus ihrem neuen Album 87. Es wurde ihr vierter Hit, aber ihre allererste Nummer 1. Allein diese Single fand über 11 Millionen Käufer damals. Unvergesslich. Die Spitze der deutschen Charts im Juni 87.
1: Platz 1.
0: Whitney Houston, I wanna dance with somebody. Ciao, bis nächste Woche. Ich bin Olli Weilbeck hier bei Hamburg 2.

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2: Heute hätte ich ja wirklich unheimlich gerne live vom Set des neuen Otto-Films gesendet. Hat aber nicht geklappt. 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
2: Heute mit Whitney Houston, Billy Idol, Johnny Logan, Madonna ist dabei und lang nicht gehört, Bonnie Bianco, Leute.
5: Heute das Jahr 1987.
2: Das sind die Charts aus dem Jahr, als Otto, der neue Film, bei uns ins Kino kommt. Großartig. Jetzt die kompletten Top 25. Aus genau dieser Juniwoche damals, als wäre es gestern gewesen. Den Eröffnungstanz heute, den schenkt uns Caroline Katharine Müller. CC Catch, genau. Das war damals schon ihr sechster großer Hit bei uns. Gewohnt tanzbar. Juni 87.
0: Platz 25.
2: Völlig überflüssige Frage. Bist du Kerl genug? Are you man?

0: Ferien bei Hamburg 2. Ganz ehrlich, an den charismatischen Sänger Fish, den Sänger von Marillion, erinnere ich mich, aber an diesen Song gar nicht so direkt. 2 Jahre nach ihrem Welthit Kaylee hatten sie in dieser Woche im Juni 87 ganz kurz mal diesen Hit hier. Damals
1: Platz 24.
0: Marillion und Incommunicado.
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0: Wow, diese Kombi gab es nur ein einziges Mal. Und dabei passten die wirklich gut zusammen, fand ich. Ein geiler Powertrack ist das. Heidi Stern aus New York, natürlich. Unsere Jennifer Rush, so nannte sie sich in den Charts. Für ihre neue Single holte sie sich den fantastischen Elton John ins Studio. Und deshalb schaffte sie es mit dem Track auch das erste, ja, und auch das letzte Mal in Amerika in die Charts. Bei uns im Juni 87.
1: Platz 23.
0: Großartiger Song. Jennifer Rush mit Elton John. Flames of Paradise.

0: dir das zuletzt gehört? Feinster 80s Pop. Richtig cool. Im Juni 87 in unseren Charts.
1: Platz 22.
0: Donna Allen mit ihrem One-Hit-Wonder Serious.
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0: Ach man, die Fans von Hot Chocolate waren damals immer noch schockiert, dass Errol Brown, der charismatische, coole Frontman der Band, die Ikone, das Gesicht der Band, dass Errol Brown 2 Jahre vorher hingeworfen hatte und seitdem Solo weitermachte. Puh, was sollte jetzt passieren mit Hot Chocolate? Oh, die Band dachte sich, wir bringen mal einige Remixe auf den Markt. 87 ging's los. Neue Version der besten Hot Chocolate Hits und 3-mal klappte das auch ganz gut in den Charts. Zum Beispiel hiermit. Juni 87, nach 10 Jahren wieder ein Hit.
1: Platz 21.
0: Hot Chocolate. Everyone's a Winner. Der Remix.

0: sich reinlegen, ne? Cock Robin bei Hamburg 2. Der vierte Hit, leider auch der letzte Hit der Band aus Los Angeles. Juni 87 bei uns.
1: Platz 20.
0: Just Around the Corner. Und jetzt eine Coverversion. Oh. Ja, ihr habt absolut recht. Viele, viele Coverversionen gehen echt in die Hose. Erst recht, wenn man sich richtig legendäre Songs vornimmt. Dann wird's meistens ganz knapp. Diesen Song jetzt zum Beispiel.
2: Lean on me.
0: Wow. When you're not strong. Der große Bill Withers.
2: And I'll be your friend.
0: Seine Originalversion.
2: I'll help you.
0: On Me, 1972 war's. Und 15 Jahre später wagt sich der Musikproduzent Jay King aus Sacramento an eine neue Version davon. Wow. Mit seinem Projekt Club Nouveau. Und ich muss echt sagen, ich sag das nicht leichtfertig. Ich finde, die ist ihm richtig gut gelungen. Erinnert ihr euch? Vielleicht nicht, dann hört selbst. Hat Stil, grooved und ist toll gesungen. Juni 87 in unseren Charts.
1: Platz 19.
0: Die neue Version des großartigen Klassikers Lean on Me. Club Nouveau. Hamburg 2.

0: Zu diesem Song verliebte sich Andrew McCarthy in eine Schaufensterpuppe, ein sogenanntes Mannequin. So hieß dann auch der Film. Das war der Soundtrack zu der Fantasy-Komödie des Jahres 87. In dieser Woche im Juni damals.
1: Platz 18.
0: Starship und Nothing's Gonna Stop Us Now.
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0: Sie hatten schon in den 70ern Riesenerfolg. In den 80ern ging's nahtlos weiter. Jede Menge wunderbare Radiohits. Fleetwood Mac, Juni 87,
1: Platz 17,
0: großer Song, Big Love.

0: Pop-Duo Mixed Emotions bei Hamburg 2. Oliver Simon zusammen mit Drafi Deutscher. Genau, Drafi Deutscher. Genau der. Juni 87 waren sie gemeinsam als Mixed Emotions auf
1: Platz 16.
0: Bring Back Shanana. Nach Text wurden die, glaube ich, nicht bezahlt damals. Shanana. Naja, jetzt, wenn ihr nicht gerade im Auto sitzt oder auf dem Fahrrad, macht mal die Augen zu und erinnert euch. Für mich ist das hier immer wieder direkt der Sommer 87. Dieses One-Hit-Wonder von William Pitt. In unseren Charts im Juni 87.
1: Platz 15.
0: William Pitt und City Lights.
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3: Die 25 größten Single-Hits in genau dieser Woche im Juni 87. Gleich mit Modern Talking, Leute. Depeche Mode dabei, U2 und Dan Harrow, der Hübsche. Wisst ihr was? 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Weiter mit den Originalcharts aus 87. Jetzt, ja, 87, aber ich spiele Let It Be. Platz 14.

0: Wow, was für ein toller Charity-Song. Fairy Aid bei Hamburg 2. Das war Hilfe für die Hinterbliebenen eines furchtbaren Schiffsunglücks 1987. Mit dieser neuen Version des Beatles-Klassikers sammelten sie viel, viel Geld damals ein. Es wurde ein Riesenhit, auch bei uns im Juni 87.
1: Platz 14.
0: Fairy Aid und Let It Be. Jetzt nach Neuseeland.
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0: Neil Finn mit seiner Band Crowded House mit der klipp und klaren Ansage: Träum nicht, ist vorbei. Juni 87 bei uns.
1: Platz 13.
0: Don't dream it's over. There is

bei Hamburg 2. Die Cinderella-Hauptdarstellerin aus dem Fernsehen, 87 war das. Im Juni 87 war sie auch in unseren Musikcharts. Platz 12, Boni Bianco und Miss You So. Mensch, das waren aber auch hübsche Charts damals. Nach der schönen Boni, jetzt der schöne Italiener Stefano Sandri. Der war nicht nur Model, sondern auch einer der größten Stars der Italo-Disco damals. Ja, haben wir alle zugetanzt, oder? Ja. Er nannte sich Dan Harrell und er schaffte sage und schreibe 5 Single-Hits bei uns. Das hier war der mit Abstand größte. Juni 87, Platz 11. Dan Harrell bei Hamburg 2, Don't Break My Heart.

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0: tolles Album, The Joshua Tree. Habt ihr bestimmt auch zu Hause rumstehen, oder? Das war der Riesenhit daraus. Juni 87,
1: Platz 10.
0: U2 und With or Without You. Hamburg 2. Wow, an so einer Stelle in einer Chartsendung könnte es beinahe eine Kernschmelze geben. Denn an diesem Punkt jetzt und hier treffen zwei unfassbar riesengroße Giganten aufeinander. Kann eigentlich gar nicht angehen, so ein Moment. Nach der Superband U2 kommt jetzt die Hyperband Depeche Mode.
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3: 1987, Platz 9.

0: Depeche Mode bei Hamburg 2, die Synthie-Pop-Ikonen. Juni 87 bei uns.
1: Platz 9.
0: Strange Love. Er hat die Gebrüder Blattschuss gegründet. Erinnert ihr euch an die? 11 Jahre später ist Hans-Jürgen Hubert Dorenkamp aus dem schönen Örtchen Bad Salzuflen solo in den Charts.
2: Guten Morgen, liebe Sorgen, seid ihr
0: Jürgen
2: auch schon alle da?
0: Von der Lippe.
2: Habt ihr auch so gut geschlafen? Na, dann ist ja alles klar.
0: Juni 87 in unseren Charts.
1: Platz 8.
0: Guten Morgen, liebe Sorgen. Gleich Modern Talking, jetzt ab ins Grindel.
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0: In dem Monat, der hier heute nochmal ausführlich durch eure Ohren Revue passiert, startete der zweiterfolgreichste Film des Jahres in unseren Kinos. Das wusste man damals im Juni 87 natürlich noch nicht. Aber nach dem Erfolg des ersten Otto-Films, fast 9 Millionen Zuschauer, waren die Erwartungen natürlich hoch. Und diesmal begeisterte Otto immerhin über 6 Millionen Zuschauer.
4: Ja! Ha! Ha!
5: Otto, der neue Film.
0: Bei Otto läuft's nicht gut damals. Er ist mit der Miete im Rückstand. Deswegen muss er für seinen Vermieter allerhand niedere Dienste verrichten.
6: Ich hab was für dich. Was ganz Neues. So was hast du in deinem ganzen Leben noch nicht erlebt. Arbeit. Richtige Arbeit.
7: Arbeit? Richtige Drecksarbeit, die sonst keiner macht? Mach ich.
6: Wenn du dieses Geräusch hörst, dann bist du sofort hier.
0: Ach, und dann hat Otto auch noch seine Freundin verloren. Also, na, nicht verloren, aber irgendwie, sie ist verschwunden. Er sucht nach ihr überall. Zum Beispiel in der Rockerkneipe Chrome de la Chrome. Und als er da reinkommt... verstummt der Saal.
8: Silvia?
9: Otto, zwei Dinge mögen wir hier gar nicht. Leute wie dich und Leute, die aussehen wie du. Werner, stell ihm mal die Frage.
10: Alter, es ist unsichtbar und stinkt nach Hase. Was ist das?
7: Das ist unsichtbar und stinkt nach Hase. Ein Kaninchenfurt?
11: Ja! Yeah!
0: Herrlich. Schon hatte Otto die Rocker auf seiner Seite. Großartiger Streifen. Einfach Otto, wirklich wunderbar.
12: Are you ready for me?
0: Otto, der neue Film. Neu im Kino genau dieser Woche im Juni 87.
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0: Zurück in die Musikcharts aus genau derselben Zeit damals. Jetzt der 8. Hit in Folge. Für Modern Talking. Juni 87 in unseren Charts.
1: Platz 7.
0: Jet Airliner.

0: Madonna bei Hamburg 2. Fünfte und letzte Single aus ihrem Superalbum True Blue. Juni 87 bei uns.
1: Platz 6.
0: La Isla Bonita. Schön, ne? So kurz vorm Urlaub. Zwei Wochen vorher stand sie damit noch ganz oben auf Platz 1 in unseren Charts. Und gleich erfahrt ihr auch, wer jetzt auf dem Thron sitzt. In dieser Woche im Juni 87, aber schön eins nach dem anderen.
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1: 1987.
0: Wow, großartiges One-Hit-Wonder. Richard Marcus und Anthony aus Sheffield im Juni 87 bei uns.
1: Platz 5.
0: Living in a Box. Und der Song heißt Living in a Box.

0: Ein Heldensong bei Hamburg 2. Hiermit wurde Detective Sonny Crockett geehrt. Genau, Sonny Crockett aus Miami Vice. Jan Hammers Hit war das, Juni 87, Platz 4, Crockett's Theme.
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0: Die drei erfolgreichsten Singles aus dieser Woche im Juni 87. Den hier hätte ich fast auf Platz 1 vermutet heute. Billy Idol, aber es hat nicht ganz gereicht für ihn. Juni 87, Platz 3, Sweet 16.

0: Johnny Logan bei Hamburg 2. Hätte ich mir auch auf Platz 1 heute vorstellen können. Damit trat er damals beim Eurovision Song Contest an, beim ESC, und er gewann das Ding. Das wurde ein Riesenhit für ihn. Juni 87 bei uns.
1: Platz 2.
0: Johnny Logan und Hold Me Now. Jetzt wollt ihr natürlich auch wissen, wer in derselben Woche damals auf Platz 1 war. Sag ich euch auch, und zwar sehr gerne.
2: Gleich Platz 1.
0: Aber erst gleich. Klitzekleine Pause, wirklich, wir haben kaum Zeit, aber trotzdem, ich will das machen. Lass uns mal schnell die anderen wichtigen Charts der Welt damals checken.
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0: Oh je, die Engländer wieder. Einer der Studiomusiker von Bucks Fizz kam mit einem Comedy-Projekt in die Charts, und zwar bis nach ganz oben, bis auf die 1. Das war eine Parodie auf Raumschiff Enterprise. In dieser Woche an der Spitze der UK Top 40. Platz 1 für The Firm und Star Trekken.
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0: Oh, wow, Platz 1 der American Top 40 damals in genau dieser Woche im Juni 87. Whitney! Ach, fabelhaft. Und jetzt erfahrt ihr endlich auch, wer zur selben Zeit hier bei uns in Deutschland auf Platz 1 war.
1: Und jetzt Platz 1.
0: Es ist soweit. Wir sind ganz oben angelangt. Mehr geht heute wirklich nicht. Hier ist der Top-Titel in der Woche ab dem 22. Juni 1987. Räumt schon mal den Teppich beiseite. Oh Mann, sie hat mehr als 170 Millionen Platten verkauft, 6 Grammys gewonnen, über 200.

0: 100 Gold-, Platin-, Silber- und Diamantschallplatten. Eine der erfolgreichsten Sängerinnen aller Zeiten. Eine der besten Sängerinnen aller Zeiten. Dies hier war die erste Single aus ihrem neuen Album 87. Es wurde ihr 4. Hit, aber ihre allererste Nummer 1. Allein diese Single fand über 11 Millionen Käufer damals. Unvergesslich. Die Spitze der deutschen Charts im Juni 87.
1: Platz 1.
0: Whitney Houston, I wanna dance with somebody. Ciao, bis nächste Woche. Ich bin Olli Weilbeck hier bei Hamburg 2.

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1: 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Doch dann kam er.
2: Heute hätte ich ja wirklich unheimlich gerne live vom Set des neuen Otto-Films gesendet. Hat aber nicht geklappt. Keine Sorge, ihr bekommt jetzt natürlich trotzdem wieder eine ganz große Portion Original 80er Charts.
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5: Heute das Jahr 1987.
2: Das sind die Charts aus dem Jahr, als Otto, der neue Film, bei uns ins Kino kommt. Großartig. Jetzt die kompletten Top 25. Aus genau dieser Juniwoche damals, als wäre es gestern gewesen. Den Eröffnungstanz heute, den schenkt uns Caroline Katharine Müller. CC Catch, genau. Das war damals schon ihr sechster großer Hit bei uns. Gewohnt tanzbar. Juni 87.
0: Platz 25.
2: Völlig überflüssige Frage. Bist du Kerl genug? Are you man?

0: Italien bei Hamburg 2. Ganz ehrlich, an den charismatischen Sänger Fish, den Sänger von Marillion, erinnere ich mich, aber an diesen Song gar nicht so direkt. 2 Jahre nach ihrem Welthit Kaylee hatten sie in dieser Woche im Juni 87 ganz kurz mal diesen Hit hier. Damals
1: Platz 24.
0: Marillion und Incommunicado.
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0: Wow, diese Kombi gab es nur ein einziges Mal. Und dabei passten die wirklich gut zusammen, fand ich. Ein geiler Powertrack ist das. Heidi Stern aus New York, natürlich. Unsere Jennifer Rush, so nannte sie sich in den Charts. Für ihre neue Single holte sie sich den fantastischen Elton John ins Studio. Und deshalb schaffte sie es mit dem Track auch das erste, ja, und auch das letzte Mal in Amerika in die Charts. Bei uns im Juni 87.
1: Platz 23.
0: Großartiger Song. Jennifer Rush mit Elton John. Flames of Paradise.

0: Madonna, Alan bei Hamburg 2. Wow, und habt ihr das zuletzt gehört? Feinster 80s Pop. Richtig cool. Im Juni 87 in unseren Charts.
1: Platz 22.
0: Donna Allen mit ihrem One-Hit-Wonder Serious.
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0: Ach man, die Fans von Hot Chocolate waren damals immer noch schockiert, dass Errol Brown, der charismatische, coole Frontman der Band, die Ikone, das Gesicht der Band, dass Errol Brown 2 Jahre vorher hingeworfen hatte und seitdem Solo weitermachte. Puh, was sollte jetzt passieren? Mit Hot Chocolate. Naja, die Band dachte sich, wir bringen mal einige Remixer auf den Markt. 87 ging's los. Neue Version der besten Hot Chocolate Hits und 3-mal klappte das auch ganz gut in den Charts. Zum Beispiel hiermit. Juni 87 nach 10 Jahren wieder ein Hit.
1: Platz 21.
0: Hot Chocolate. Everyone's a Winner. Der Remix.

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0: kann man sich reinlegen, ne? Cock Robin bei Hamburg 2. Das war der vierte Hit, leider auch der letzte Hit der Band aus Los Angeles. Juni 87 bei uns.
1: Platz 20.
0: Just Around the Corner. Und jetzt eine Coverversion. Oh. Ja, ihr habt absolut recht. Viele, viele Coverversionen gehen echt in die Hose. Erst recht, wenn man sich richtig legendäre Songs vornimmt. Dann wird's meistens ganz knapp. Diesen Song jetzt zum Beispiel.
2: Lean on me.
0: Wow. When you're not strong. Der große Bill Withers.
2: And I'll be your friend.
0: Seine Originalversion.
2: I'll help you.
0: On Me, 1972 war's. Und 15 Jahre später wagt sich der Musikproduzent Jay King aus Sacramento an eine neue Version davon. Wow. Mit seinem Projekt Club Nouveau. Und ich muss echt sagen, ich sag das nicht leichtfertig. Ich finde, die ist ihm richtig gut gelungen. Erinnert ihr euch? Vielleicht nicht, dann hört selbst. Hat Stil, grooved und ist toll gesungen. Juni 87 in unseren Charts.
1: Platz 19.
0: Die neue Version des großartigen Klassikers Lean on Me. Club Nouveau. 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

0: Zu diesem Song verliebte sich Andrew McCarthy in eine Schaufensterpuppe, ein sogenanntes Mannequin. So hieß dann auch der Film. Das war der Soundtrack zu der Fantasy-Komödie des Jahres 87. In dieser Woche im Juni damals.
1: Platz 18.
0: Starship und Nothing's Gonna Stop Us Now.
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0: Sie hatten schon in den 70ern Riesenerfolg. In den 80ern ging es nahtlos weiter. Jede Menge wunderbare Radiohits. Fleetwood Mac, Juni 87,
1: Platz 17,
0: großer Song, Big Love.

0: Hot Duo Mixed Emotions bei Hamburg 2. Oliver Simon zusammen mit Drafi Deutscher. Genau, Drafi Deutscher. Genau der. Juni 87 waren sie gemeinsam als Mixed Emotions auf Platz 16. Bring Back Shanana. Nach Text wurden die, glaube ich, nicht bezahlt damals. Shanana. Naja. Jetzt, wenn ihr nicht gerade im Auto sitzt oder auf dem Fahrrad, macht mal die Augen zu und erinnert euch. Für mich ist das hier immer wieder direkt der Sommer 87. Dieses One-Hit-Wonder von William Pitt. In unseren Charts im Juni 87.
1: Platz 15.
0: William Pitt und City Lights.
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3: Die 25 größten Single-Hits in genau dieser Woche im Juni 87. Gleich mit Modern Talking, Leute. Depeche Mode dabei, U2 und Dan Harrow, der Hübsche. 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Weiter mit den Originalcharts aus 87. Jetzt, ja, 87, aber ich spiele Let It Be. Platz 14.

0: Wow, was für ein toller Charity-Song. Fairy Aid bei Hamburg 2. Das war Hilfe für die Hinterbliebenen eines furchtbaren Schiffsunglücks 1987. Mit dieser neuen Version des Beatles-Klassikers sammelten sie viel, viel Geld damals ein. Es wurde ein Riesenhit, auch bei uns im Juni 87.
1: Platz 14.
0: Fairy Aid und Let It Be. Jetzt nach Neuseeland.
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0: Neil Finn mit seiner Band Crowded House mit der klipp und klaren Ansage: Träum nicht, ist vorbei. Juni 87 bei uns.
1: Platz 13.
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0: 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Die Cinderella-Hauptdarstellerin aus dem Fernsehen. 87 war das. Im Juni 87 war sie auch in unseren Musikcharts.
1: Platz 12.
0: Bonnie Bianco und Miss You So. Mensch, das waren aber auch hübsche Charts damals. Nach der schönen Bonnie, jetzt der schöne Italiener Stefano Sandri. Der war nicht nur Model, sondern auch einer der größten Stars der Italo-Disco damals. Ja, haben wir alle zugetanzt. Oder? Ja. Er nannte sich Dan Harrell. Und er schaffte sage und schreibe 5 Single-Hits bei uns. Das hier war der mit Abstand größte. Juni 87,
1: Platz 11.
0: Dan Harrell bei Hamburg 2, Don't Break My Heart.

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0: ist er. U2 bei Hamburg 2. Tolles Album, The Joshua Tree. Habt ihr bestimmt auch zu Hause rumstehen, oder? Das war der Riesenhit daraus. Juni 87.
1: Platz 10.
0: U2 und With or Without You. Hamburg 2. Wow, an so einer Stelle in einer Chartsendung könnte es beinahe eine Kernschmelze geben, denn an diesem Punkt jetzt und hier treffen zwei unfassbar riesengroße Giganten aufeinander. Kann eigentlich gar nicht angehen, so ein Moment. Nach der Superband U2 kommt jetzt die Hyperband Depeche Mode.
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0: Depeche Mode bei Hamburg 2, die City-Pop-Ikonen. Juni 87 bei uns.
1: Platz 9.
0: Strange Love. Er hat die Gebrüder Blattschuss gegründet, erinnert ihr euch an die? 11 Jahre später ist Hans-Jürgen Hubert Dorenkamp aus dem schönen Örtchen Bad Salzuflen solo in den Charts.
2: Guten Morgen, liebe Sorgen, seid ihr
0: Jürgen
2: auch schon alle da?
0: Von der Lippe.
2: Habt ihr auch so gut geschlafen? Na, dann ist ja alles klar.
0: Juni 87 in unseren Charts.
1: Platz 8.
0: Guten Morgen, liebe Sorgen. Gleich Modern Talking, jetzt ab ins Grindel.
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0: In dem Monat, der hier heute nochmal ausführlich durch eure Ohren Revue passiert, startete der zweiterfolgreichste Film des Jahres in unseren Kinos. Das wusste man damals im Juni 87 natürlich noch nicht. Aber nach dem Erfolg des ersten Otto-Films, fast 9 Millionen Zuschauer, waren die Erwartungen natürlich hoch. Und diesmal begeisterte Otto immerhin über 6 Millionen Zuschauer.
4: Ja! Ha! Ha!
5: Otto, der neue Film.
0: Bei Otto läuft's nicht gut damals. Er ist mit der Miete im Rückstand. Deswegen muss er für seinen Vermieter allerhand niedere Dienste verrichten.
6: Ich hab was für dich. Was ganz Neues. Sowas hast du in deinem ganzen Leben noch nicht erlebt. Arbeit. Richtige Arbeit.
7: Arbeit? Richtige Drecksarbeit, die sonst keiner macht? Mach ich.
6: Wenn du dieses Geräusch hörst, dann bist du sofort hier.
0: Ach, und dann hat Otto auch noch seine Freundin verloren. Also, na, nicht verloren, aber irgendwie, sie ist verschwunden. Er sucht nach ihr überall. Zum Beispiel in der Rockerkneipe Chrome de la Chrome. Und als er da reinkommt... verstummt der Saal.
7: Silvia?
8: Otto, zwei Dinge mögen wir hier gar nicht. Leute wie dich und Leute, die aussehen wie du. Werner, stell ihm mal die Frage.
9: Alter, es ist unsichtbar und stinkt nach Hase. Was ist das?
7: Es ist unsichtbar und stinkt nach Hase. Ein Kaninchenfurt?
10: Ja! Ja!
0: Herrlich. Schon hatte Otto die Rocker auf seiner Seite. Großartiger Streifen. Einfach Otto, wirklich wunderbar.
11: Are you ready for me?
0: Otto, der neue Film. Neu im Kino genau dieser Woche im Juni 87.
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0: Zurück in die Musikcharts aus genau derselben Zeit damals. Jetzt der 8. Hit in Folge. Für Modern Talking. Juni 87 in unserer Charts. Platz 7. Jet Airliner.

0: Madonna bei Hamburg 2. Fünfte und letzte Single aus ihrem Superalbum True Blue. Juni 87 bei uns.
1: Platz 6.
0: La Isla Bonita. Schön, ne? So kurz vorm Urlaub. Zwei Wochen vorher stand sie damit noch ganz oben auf Platz 1 in unseren Charts. Und gleich erfahrt ihr auch, wer jetzt auf dem Thron sitzt in dieser Woche im Juni 87. Aber schön eins nach dem anderen.
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1: 1987.
0: Wow, großartiges One-Hit-Wonder. Richard, Marcus und Anthony aus Sheffield im Juni 87 bei uns.
1: Platz 5.
0: Living in a Box. Und der Song heißt Living.

0: Ein Heldensong bei Hamburg 2. Hiermit wurde Detective Sonny Crockett geehrt. Genau, Sonny Crockett aus Miami Vice. Jan Hammers Hit war das, Juni 87.
1: Platz 4,
0: Crockett's Theme.
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0: Die drei erfolgreichsten Singles aus dieser Woche im Juni 87. Den hier hätte ich fast auf Platz 1 vermutet heute. Billy Idol, aber das hat nicht ganz gereicht für ihn. Juni 87,
1: Platz 3,
0: Sweet 16.

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0: Johnny Logan bei Hamburg 2. Hätte ich mir auch auf Platz 1 heute vorstellen können. Damit trat er damals beim Eurovision Song Contest an, beim ESC, und er gewann das Ding. Das wurde ein Riesenhit für ihn. Juni 87 bei uns.
1: Platz 2.
0: Johnny Logan und Hold Me Now. Jetzt wollt ihr natürlich auch wissen, wer in derselben Woche damals auf Platz 1 war. Sag ich euch auch, und zwar sehr gerne.
2: Gleich Platz 1.
0: Aber erst gleich. Klitzekleine Pause, wirklich, wir haben kaum Zeit, aber trotzdem, ich will das machen. Lass uns mal schnell die anderen wichtigen Charts der Welt damals checken.
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0: Oh je, die Engländer wieder. Einer der Studiomusiker von Bucks Fizz kam mit einem Comedy-Projekt in die Charts, und zwar bis nach ganz oben, bis auf die 1. Das war eine Parodie auf Raumschiff Enterprise. In dieser Woche an der Spitze der UK Top 40. Platz 1 für The Firm und Star Trekken.
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0: Oh, wow, Platz 1 der American Top 40 damals in genau dieser Woche im Juni 87. Whitney! Ach, fabelhaft. Und jetzt erfahrt ihr endlich auch, wer zur selben Zeit hier bei uns in Deutschland auf Platz 1 war.
1: Und jetzt Platz 1.
0: Es ist soweit. Wir sind ganz oben angelangt. Mehr geht heute wirklich nicht. Hier ist der Top-Titel in der Woche ab dem 22. Juni 1987. Räumt schon mal den Teppich beiseite. Oh Mann, sie hat mehr als 170 Millionen Platten verkauft, 6 Grammys gewonnen, über 200 Gold-, Platin-, Silber- und Diamantschallplatten. Eine der erfolgreichsten Sängerinnen aller Zeiten. Eine der besten Sängerinnen aller Zeiten. Dies hier war die erste Single aus ihrem neuen Album 87. Es wurde ihr 4. Hit, aber ihre allererste Nummer 1. Allein diese Single fand über 11 Millionen Käufer damals. Unvergesslich. Die Spitze der deutschen Charts im Juni 87.
1: Platz 1.
0: Whitney Houston, I wanna dance with somebody. Ciao, bis nächste Woche. Ich bin Olli Weilbeck hier bei Hamburg 2. Hey!

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2: Heute hätte ich ja wirklich unheimlich gerne live vom Set des neuen Otto-Films gesendet. Hat aber nicht geklappt. Keine Sorge, ihr bekommt jetzt natürlich trotzdem wieder eine ganz große Portion Original 80er Charts.

0: Rockin', Madonna ist dabei und lang nicht gehört, Bonnie Bianco, Leute.
1: Heute das Jahr 1987.
0: Das sind die Charts aus dem Jahr, als Otto, der neue Film, bei uns ins Kino kommt. Großartig. Jetzt die kompletten Top 25. Aus genau dieser Juniwoche damals, als wäre es gestern gewesen. Den Eröffnungstanz heute, den schenkt uns Caroline Katharine Müller. CC Catch, genau. Das war damals schon ihr sechster großer Hit bei uns. Gewohnt tanzbar. Juni 87.
2: Platz 25.
0: Völlig überflüssige Frage. Bist du Kerl genug?

0: Julian bei Hamburg 2. Ganz ehrlich, an den charismatischen Sänger Fish, den Sänger von Marillion, erinnere ich mich, aber an diesen Song gar nicht so direkt. 2 Jahre nach ihrem Welthit Kaylee hatten sie in dieser Woche im Juni 87 ganz kurz mal diesen Hit hier. Damals
1: Platz 24.
0: Marillion und Incommunicado.
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0: Wow, diese Kombi gab es nur ein einziges Mal. Und dabei passten die wirklich gut zusammen, fand ich. Ein geiler Powertrack ist das. Heidi Stern aus New York, natürlich. Unsere Jennifer Rush, so nannte sie sich in den Charts. Für ihre neue Single holte sie sich den fantastischen Elton John ins Studio. Und deshalb schaffte sie es mit dem Track auch das erste, ja, und auch das letzte Mal in Amerika in die Charts. Bei uns im Juni 87.
1: Platz 23.
0: Großartiger Song. Jennifer Rush mit Elton John. Flames of Paradise.

0: feinster 80s Pop. Richtig cool. Im Juni 87 in unseren Charts.
1: Platz 22.
0: Donna Allen mit ihrem One-Hit-Wonder Serious.
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0: Ach man, die Fans von Hot Chocolate waren damals immer noch schockiert, dass Errol Brown, der charismatische, coole Frontman der Band, die Ikone, das Gesicht der Band, dass Errol Brown 2 Jahre vorher hingeworfen hatte und seitdem Solo weitermachte. Puh, was sollte jetzt passieren mit Hot Chocolate? Die Band dachte sich, wir bringen mal einige Remixe auf den Markt. 87 ging's los. Neue Version der besten Hot Chocolate Hits und 3-mal klappte das auch ganz gut in den Charts. Zum Beispiel hiermit. Juni 87, nach 10 Jahren wieder ein Hit.
1: Platz 21.
0: Hot Chocolate. Everyone's a winner. Der Remix.

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0: hinlegen. Ne? Cock Robin bei Hamburg 2. So, der vierte Hit, leider auch der letzte Hit der Band aus Los Angeles. Juni 87 bei uns.
1: Platz 20.
0: Just Around the Corner. Und jetzt eine Coverversion. Oh, oh. Ja, ihr habt absolut recht. Viele, viele Coverversionen gehen echt in die Hose. Erst recht, wenn man sich richtig legendäre Songs vornimmt. Dann wird's meistens ganz knapp. Diesen Song hier zum Beispiel.
2: Lean on me.
0: Wow. When you're not strong. Der große Bill Withers.
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0: Seine Originalversion.
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0: Lean on Me, 1972 war's. Und 15 Jahre später wagt sich der Musikproduzent Jay King aus Sacramento an eine neue Version davon. Wow. Mit seinem Projekt Club Nouveau. Und ich muss echt sagen, ist auch das nicht leichtfertig. Ich finde, die ist ihm richtig gut gelungen. Erinnert ihr euch? Vielleicht nicht, dann hört selbst. Hat Stil, grooved und ist toll gesungen. Juni 87 in unseren Charts.
1: Platz 19.
0: Die neue Version des großartigen Klassikers Lean on Me. Club Nouveau. Hamburg 2.

0: Zu diesem Song verliebte sich Andrew McCarthy in eine Schaufensterpuppe, ein sogenanntes Mannequin. So hieß dann auch der Film. Das war der Soundtrack zu der Fantasy-Komödie des Jahres 87. In dieser Woche im Juni damals.
1: Platz 18.
0: Starship und Nothing's Gonna Stop Us Now.
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0: Die hatten schon in den 70ern Riesenerfolg. In den 80ern ging's nahtlos weiter. Jede Menge wunderbare Radiohits. Fleetwood Mac, Juni 87,
1: Platz 17,
0: großer Song, Big Love.

0: Pop-Duo Mixed Emotions bei Hamburg 2. Oliver Simon zusammen mit Drafi Deutscher. Genau, Drafi Deutscher. Genau der. Juni 87 waren sie gemeinsam als Mixed Emotions auf Platz 16. Bring Back Shanana. Nach Text wurden die, glaube ich, nicht bezahlt damals. Shanana. Naja, jetzt, wenn ihr nicht gerade im Auto sitzt oder auf dem Fahrrad, macht mal die Augen zu und erinnert euch. Für mich ist das hier immer wieder direkt der Sommer 87. Dieses One-Hit-Wonder von William Pitt. In unseren Charts im Juni 87.
1: Platz 15.
0: William Pitt und City Lights.
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2: Die 25 größten Single-Hits in genau dieser Woche im Juni 87. Gleich mit Modern Talking, Leute. Depeche Mode sind dabei, U2 und Dan Harrow, der Hübsche. 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Weiter mit den Originalcharts aus 87. Jetzt, ja, 87, aber ich spiele Let It Be. Platz 14.

0: Wow, was für ein toller Charity-Song. Fairy Aid bei Hamburg 2. Das war Hilfe für die Hinterbliebenen eines furchtbaren Schiffsunglücks 1987. Mit dieser neuen Version des Beatles-Klassikers sammelten sie viel, viel Geld damals ein. Es wurde ein Riesenhit, auch bei uns im Juni 87.
1: Platz 14.
0: Fairy Aid und Let It Be. Jetzt nach Neuseeland.
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0: Neil Finn mit seiner Band Crowded House mit der klipp und klaren Ansage: Träum nicht, ist vorbei. Juni 87 bei uns.
1: Platz 13.
0: Don't dream it's over.

Bonnie Bianco und Miss You So. Mensch, das waren aber auch hübsche Charts damals. Nach der schönen Bonnie, jetzt der schöne Italiener Stefano Sandri. Der war nicht nur Model, sondern auch einer der größten Stars der Italo-Disco damals. Ja, haben wir alle zugetanzt. Oder? Ja. Er nannte sich Dan Harrell. Und er schaffte sage und schreibe 5 Single-Hits bei uns. Das hier war der mit Abstand größte. Juni 87, Platz 11. Dan Harrell bei Hamburg 2, Don't Break My Heart. 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

0: ist er. U2 bei Hamburg 2. Tolles Album, The Joshua Tree. Habt ihr bestimmt auch zu Hause rumstehen, oder? Das war der Riesenhit daraus. Juni 87,
1: Platz 10.
0: U2 und With or Without You. Hamburg 2. Wow, an so einer Stelle in einer Chartsendung könnte es beinahe eine Kernschmelze geben. Denn an diesem Punkt jetzt und hier treffen zwei unfassbar riesengroße Giganten aufeinander. Kann eigentlich gar nicht angehen, so ein Moment. Nach der Superband U2 kommt jetzt die Hyperband Depeche Mode.
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3: 1987, Platz 9.

0: Depeche Mode bei Hamburg 2, die City-Pop-Ikonen. Juni 87 bei uns.
1: Platz 9.
0: Strange Love. Er hat die Gebrüder Blattschuss gegründet, erinnert ihr euch an die? 11 Jahre später ist Hans-Jürgen Hubert Dorenkamp aus dem schönen Örtchen Bad Salzuflen solo in den Charts.
2: Guten Morgen, liebe Sorg, seid ihr
0: Jürgen
2: auch schon alle da?
0: Von der Lippe.
2: Habt ihr auch so gut geschlafen? Na, dann ist ja alles klar.
0: Juni 87 in unseren Charts.
1: Platz 8.
0: Guten Morgen, liebe Sorgen. Gleich Modern Talking, jetzt ab ins Grindel.
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0: In dem Monat, der hier heute nochmal ausführlich durch eure Ohren Revue passiert, startete der zweiterfolgreichste Film des Jahres in unseren Kinos. Das wusste man damals im Juni 87 natürlich noch nicht. Aber nach dem Erfolg des ersten Otto-Films, fast 9 Millionen Zuschauer, waren die Erwartungen natürlich hoch. Und diesmal begeisterte Otto immerhin über 6 Millionen Zuschauer.
4: Ja! Ha! Ha!
5: Otto, der neue Film.
0: Bei Otto läuft's nicht gut damals. Er ist mit der Miete im Rückstand. Deswegen muss er für seinen Vermieter allerhand niedere Dienste verrichten.
6: Ich hab was für dich. Was ganz Neues. Sowas hast du in deinem ganzen Leben noch nicht erlebt. Arbeit. Richtige Arbeit.
7: Arbeit? Richtige Drecksarbeit, die sonst keiner macht? Mach ich.
6: Wenn du dieses Geräusch hörst, dann bist du sofort hier.
0: Ach, und dann hat Otto auch noch seine Freundin verloren. Also, na, nicht verloren, aber irgendwie, sie ist verschwunden. Er sucht nach ihr überall. Zum Beispiel in der Rockerkneipe Chrome de la Chrome. Und als er da reinkommt... verstummt der Saal.
7: Silvia?
8: Otto. Zwei Dinge mögen wir hier gar nicht. Leute wie dich und Leute, die aussehen wie du. Werner, stell ihm mal die Frage.
9: Alter, es ist unsichtbar und stinkt nach Hase. Was ist das?
7: Es ist unsichtbar und stinkt nach Hase. Ein Kaninchenfurt?
10: Ja! Yeah!
0: Herrlich. Schon hatte Otto die Rocker auf seiner Seite. Großartiger Streifen. Einfach Otto, wirklich wunderbar.
11: Are you ready for me?
0: Otto, der neue Film. Neu im Kino, genau dieser Woche im Juni 87.
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0: Zurück in die Musikcharts aus genau derselben Zeit damals. Jetzt der 8. Hit in Folge. Für Modern Talking. Juni 87 in unseren Charts.
1: Platz 7.
0: Jet Airliner.

0: Madonna bei Hamburg 2. Fünfte und letzte Single aus ihrem Superalbum True Blue. Juni 87 bei uns.
1: Platz 6.
0: La Isla Bonita. Schön, ne? So kurz vorm Urlaub. Zwei Wochen vorher stand sie damit noch ganz oben auf Platz 1 in unseren Charts. Und gleich erfahrt ihr auch, wer jetzt auf dem Thron sitzt. In dieser Woche im Juni 87, aber schön eins nach dem anderen.
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1: 1987.
0: Wow, großartiges One-Hit-Wonder. Richard Marcus und Anthony aus Sheffield im Juni 87 bei uns.
1: Platz 5.
0: Living in a Box. Und der Song heißt Living in a Box.

0: Ein Heldensong bei Hamburg 2. Hiermit wurde Detective Sonny Crockett geehrt. Genau, Sonny Crockett aus Miami Vice. Jan Hammers Hit war das, Juni 87.
1: Platz 4,
0: Crockett's Theme.
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0: Die drei erfolgreichsten Singles aus dieser Woche im Juni 87. Den hier hätte ich fast auf Platz 1 vermutet heute. Billy Idol, aber es hat nicht ganz gereicht für ihn. Juni 87,
1: Platz 3,
0: Sweet 16.

0: Johnny Logan bei Hamburg 2. Hätte ich mir auch auf Platz 1 heute vorstellen können. Damit trat er damals beim Eurovision Song Contest an, beim ESC, und er gewann das Ding. Das wurde ein Riesenhit für ihn. Juni 87 bei uns.
1: Platz 2.
0: Johnny Logan und Hold Me Now. Jetzt wollt ihr natürlich auch wissen, wer in derselben Woche damals auf Platz 1 war. Sag ich euch auch, und zwar sehr gerne.
2: Gleich Platz 1.
0: Aber erst gleich. Klitzekleine Pause, wirklich, wir haben kaum Zeit, aber trotzdem, ich will es machen. Lass uns mal schnell die anderen wichtigen Charts der Welt damals checken.
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0: Oh je, die Engländer wieder. Einer der Studiomusiker von Bucks Fizz kam mit einem Comedy-Projekt in die Charts, und zwar bis nach ganz oben, bis auf die 1. Das war eine Parodie auf Raumschiff Enterprise. In dieser Woche an der Spitze der UK Top 40. Platz 1 für The Firm und Star Trekken.
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0: Oh, wow, Platz 1 der American Top 40 damals in genau dieser Woche im Juni 87. Whitney! Ach, fabelhaft. Und jetzt erfahrt ihr endlich auch, wer zur selben Zeit hier bei uns in Deutschland auf Platz 1 war.
1: Und jetzt Platz 1.
0: Es ist soweit. Wir sind ganz oben angelangt. Mehr geht heute wirklich nicht. Hier ist der Top-Titel in der Woche ab dem 22. Juni 1987. Räumt schon mal den Teppich beiseite. Oh Mann, sie hat mehr als 170 Millionen Platten verkauft, 6 Grammys gewonnen, über 200 Gold-, Platin-, Silber- und Diamant-Schallplatten. Eine der erfolgreichsten Sängerinnen aller Zeiten. Eine der besten Sängerinnen aller Zeiten. Dies hier war die erste Single aus ihrem neuen Album 87. Es wurde ihr vierter Hit, aber ihre allererste Nummer 1. Allein diese Single fand über 11 Millionen Käufer damals. Unvergesslich. Die Spitze der deutschen Charts im Juni 87.
1: Platz 1.
0: Whitney Houston, I wanna dance with somebody. Ciao, bis nächste Woche. Ich bin Olli Weilbeck hier bei Hamburg 2.

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1: Alles hätte so schön sein können. Doch dann kam er.
2: Heute hätte ich ja wirklich unheimlich gerne live vom Set des neuen Otto-Films gesendet. Hat aber nicht geklappt. Keine Sorge, ihr bekommt jetzt natürlich trotzdem wieder eine ganz große Portion Original 80er Charts.
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5: Heute das Jahr 1987.
2: Das sind die Charts aus dem Jahr, als Otto, der neue Film, bei uns ins Kino kommt. Großartig. Jetzt die kompletten Top 25. Aus genau dieser Juniwoche damals, als wäre es gestern gewesen. Den Eröffnungstanz heute, den schenkt uns Caroline Katharine Müller. CC Catch, genau. Das war damals schon ihr sechster großer Hit bei uns. Gewohnt tanzbar. Juni 87.
0: Platz 25.
2: Völlig überflüssige Frage. Bist du Kerl genug?

0: Italien bei Hamburg 2. Ganz ehrlich, an den charismatischen Sänger Fish, den Sänger von Marillion, erinnere ich mich, aber an diesen Song gar nicht so direkt. 2 Jahre nach ihrem Welthit Kaylee hatten sie in dieser Woche im Juni 87 ganz kurz mal diesen Hit hier. Damals
1: Platz 24.
0: Marillion und Incommunicado.
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0: Wow, diese Kombi gab es nur ein einziges Mal. Und dabei passten die wirklich gut zusammen, fand ich. Ein geiler Powertrack ist das. Heidi Stern aus New York, natürlich. Unsere Jennifer Rush, so nannte sie sich in den Charts. Für ihre neue Single holte sie sich den fantastischen Elton John ins Studio. Und deshalb schaffte sie es mit dem Track auch das erste, ja, und auch das letzte Mal in Amerika in die Charts. Bei uns im Juni 87.
1: Platz 23.
0: Großartiger Song. Jennifer Rush mit Elton John. Flames of Paradise.

0: feinster 80s Pop. Richtig cool. Im Juni 87 in unseren Charts.
1: Platz 22.
0: Donna Allen mit ihrem One-Hit-Wonder Serious.
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0: Ach man, die Fans von Hot Chocolate waren damals immer noch schockiert, dass Errol Brown, der charismatische, coole Frontman der Band, die Ikone, das Gesicht der Band, dass Errol Brown 2 Jahre vorher hingeworfen hatte und seitdem Solo weitermachte. Puh, was sollte jetzt passieren mit Hot Chocolate? Na, die Band dachte sich, wir bringen mal einige Remixer auf den Markt. 87 ging's los. Neue Version der besten Hot Chocolate Hits und 3-mal klappte das auch ganz gut in den Charts. Zum Beispiel hiermit. Juni 87, nach 10 Jahren wieder ein Hit.
1: Platz 21.
0: Hot Chocolate. Everyone's a Winner. Der Remix. 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

0: kann man sich reinlegen, ne? Cock Robin bei Hamburg 2. Der vierte Hit, leider auch der letzte Hit der Band aus Los Angeles. Juni 87 bei uns.
1: Platz 20.
0: Just Around the Corner. Und jetzt eine Coverversion. Uh-oh. Ja, ihr habt absolut recht. Viele, viele Coverversionen gehen echt in die Hose. Erst recht, wenn man sich richtig legendäre Songs vornimmt. Dann wird's meistens ganz knapp. Diesen Song hier zum Beispiel.
2: Lean on me.
0: Wow. When you're not der große Bill Withers.
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0: Seine Originalversion.
2: I'll help you.
0: On Me, 1972 war's. Und 15 Jahre später wagt sich der Musikproduzent Jay King aus Sacramento an eine neue Version davon. Wow. Mit seinem Projekt Club Nouveau. Und ich muss echt sagen, ich sag das nicht leichtfertig. Ich finde, die ist ihm richtig gut gelungen. Erinnert ihr euch? Vielleicht nicht, dann hört selbst. Hat Stil, grooved und ist toll gesungen. Juni 87 in unseren Charts.
1: Platz 19.
0: Die neue Version des großartigen Klassikers Lean on Me. Club Nouveau. Hamburg 2. Los geht's.

0: Zu diesem Song verliebte sich Andrew McCarthy in eine Schaufensterpuppe, ein sogenanntes Mannequin. So hieß dann auch der Film. Das war der Soundtrack zu der Fantasy-Komödie des Jahres 87. In dieser Woche im Juni damals.
1: Platz 18.
0: Starship und Nothing's Gonna Stop Us Now.
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0: Die hatten schon in den 70ern Riesenerfolg. In den 80ern ging's nahtlos weiter. Jede Menge wunderbare Radiohits. Fleetwood Mac, Juni 87,
1: Platz 17,
0: großer Song, Big Love.

0: Duo Mixed Emotions bei Hamburg 2. Oliver Simon zusammen mit Drafi Deutscher. Genau, Drafi Deutscher. Genau der. Juni 87 waren sie gemeinsam als Mixed Emotions auf
1: Platz 16.
0: Bring Back Shanana. Nach Text wurden die, glaube ich, nicht bezahlt damals. Shanana. Naja. Jetzt, wenn ihr nicht gerade im Auto sitzt oder auf dem Fahrrad, macht mal die Augen zu und erinnert euch. Für mich ist das hier immer wieder direkt der Sommer 87. Dieses One-Hit-Wonder von William Pitt. In unseren Charts im Juni 87.
1: Platz 15.
0: William Pitt und City Lights.
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3: Die 25 größten Single-Hits in genau dieser Woche im Juni 87. Gleich mit Modern Talking, Leute. Depeche Mode dabei, U2 und Dan Harrow, der Hübsche. 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Weiter mit den Originalcharts aus 87. Jetzt, ja, 87, aber ich spiele Let It Be. Platz 14.

0: Was für ein toller Charity-Song. Fairy Aid bei Hamburg 2. Das war Hilfe für die Hinterbliebenen eines furchtbaren Schiffsunglücks 1987. Mit dieser neuen Version des Beatles-Klassikers sammelten sie viel, viel Geld damals ein. Es wurde ein Riesenhit, auch bei uns im Juni 87.
1: Platz 14.
0: Fairy Aid und Let It Be. Jetzt nach Neuseeland.
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0: Neil Finn mit seiner Band Crowded House mit der klipp und klaren Ansage Träum nicht ist vorbei. Juni 87 bei uns.
1: Platz 13.
0: Don't dream it's over.

0: Ankommen bei Hamburg 2. Die Cinderella-Hauptdarstellerin aus dem Fernsehen, 87 war das. Im Juni 87 war sie auch in unseren Musikcharts.
1: Platz 12,
0: Bonnie Bianco und Miss You So. Mensch, das waren aber auch hübsche Charts damals. Nach der schönen Bonnie, jetzt der schöne Italiener Stefano Sandri. Der war nicht nur Model, sondern auch einer der größten Stars der Italo-Disco damals. Ja, haben wir alle zugetanzt, oder? Ja. Er nannte sich Dan Harrell und er schaffte sage und schreibe 5 Single-Hits bei uns. Das hier war der mit Abstand größte. Juni 87,
1: Platz 11.
0: Dan Harrell bei Hamburg 2, Don't Break My Heart.

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0: tolles Album, The Joshua Tree. Habt ihr bestimmt auch zu Hause rumstehen, oder? Das war der Riesenhit daraus. Juni 87,
1: Platz 10.
0: U2 und With or Without You. Hamburg 2. Wow, an so einer Stelle in einer Chartsendung könnte es beinahe eine Kernschmelze geben, denn an diesem Punkt jetzt und hier treffen zwei unfassbar riesengroße Giganten aufeinander. Kann eigentlich gar nicht angehen, so ein Moment. Nach der Superband U2 kommt jetzt die Hyperband Depeche Mode.
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3: 1987, Platz 9.

0: Depeche Mode bei Hamburg 2, die City-Pop-Ikonen. Juni 87 bei uns.
1: Platz 9.
0: Strange Love. Er hat die Gebrüder Blattschuss gegründet, erinnert ihr euch an die? 11 Jahre später ist Hans-Jürgen Hubert Dorenkamp aus dem schönen Örtchen Bad Salzuflen solo in den Charts.
2: Guten Morgen, liebe Sorgen, seid ihr
0: Jürgen
2: auch schon alle da?
0: Von der Lippe.
2: Habt ihr auch so gut geschlafen? Na, dann ist ja alles klar.
0: Juni 87 in unseren Charts.
1: Platz 8.
0: Guten Morgen, liebe Sorgen. Gleich Modern Talking, jetzt ab ins Grindel.
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0: In dem Monat, der hier heute nochmal ausführlich durch eure Ohren Revue passiert, startete der zweiterfolgreichste Film des Jahres in unseren Kinos. Das wusste man damals im Juni 87 natürlich noch nicht. Aber nach dem Erfolg des ersten Otto-Films, fast 9 Millionen Zuschauer, waren die Erwartungen natürlich hoch. Und diesmal begeisterte Otto immerhin über 6 Millionen Zuschauer.
4: Ja! Ha! Ha!
5: Otto, der neue Film.
0: Bei Otto läuft's nicht gut damals. Er ist mit der Miete im Rückstand. Deswegen muss er für seinen Vermieter allerhand niedere Dienste verrichten.
6: Ich hab was für dich. Was ganz Neues. Sowas hast du in deinem ganzen Leben noch nicht erlebt. Arbeit. Richtige Arbeit.
7: Arbeit? Richtige Drecksarbeit, die sonst keiner macht? Mach ich.
6: Wenn du dieses Geräusch hörst, dann bist du sofort hier.
0: Ach, und dann hat Otto auch noch seine Freundin verloren. Also, na, nicht verloren, aber irgendwie, sie ist verschwunden. Er sucht nach ihr überall. Zum Beispiel in der Rockerkneipe Chrome de la Chrome. Und als er da reinkommt, verstummt der Saal.
7: Silvia?
8: Otto, zwei Dinge mögen wir hier gar nicht. Leute wie dich und Leute, die aussehen wie du. Werner, stell ihm mal die Frage.
9: Alter, es ist unsichtbar und stinkt nach Hase. Was ist das?
7: Das ist unsichtbar und stinkt nach Hase. Ein Kaninchenfurt?
10: Ja! Yeah!
0: Herrlich. Schon hatte Otto die Rocker auf seiner Seite. Großartiger Streifen. Einfach Otto, wirklich wunderbar.
11: Are you ready for me?
0: Otto, der neue Film. Neu im Kino genau dieser Woche im Juni 87.
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0: Zurück in die Musikcharts aus genau derselben Zeit damals. Jetzt der 8. Hit in Folge. Für Modern Talking. Juni 87 in unseren Charts.
1: Platz 7.
0: Jet Airliner.

0: Madonna bei Hamburg 2. Fünfte und letzte Single aus ihrem Superalbum True Blue. Juni 87 bei uns.
1: Platz 6.
0: La Isla Bonita. Schön, ne? So kurz vorm Urlaub. Zwei Wochen vorher stand sie damit noch ganz oben auf Platz 1 in unseren Charts. Und gleich erfahrt ihr auch, wer jetzt auf dem Thron sitzt. In dieser Woche im Juni 87, aber schön eins nach dem anderen.
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1: 1987.
0: Wow, großartiges One-Hit-Wonder. Richard Marcus und Anthony aus Sheffield im Juni 87 bei uns.
1: Platz 5.
0: Living in a Box. Und der Song heißt Living in a Box.

0: Ein Heldensong bei Hamburg 2. Hiermit wurde Detective Sonny Crockett geehrt. Genau, Sonny Crockett aus Miami Vice. Jan Hammers Hit war das, Juni 87.
1: Platz 4,
0: Crockett's Theme.
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0: Die drei erfolgreichsten Singles aus dieser Woche im Juni 87. Den hier hätte ich fast auf Platz 1 vermutet heute. Billy Idol, aber das hat nicht ganz gereicht für ihn. Juni 87,
1: Platz 3,
0: Sweet 16.

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0: Johnny Logan bei Hamburg 2. Hätte ich mir auch auf Platz 1 heute vorstellen können. Damit trat er damals beim Eurovision Song Contest an, beim ESC, und er gewann das Ding. Das wurde ein Riesenhit für ihn. Juni 87 bei uns.
1: Platz 2.
0: Johnny Logan und Hold Me Now. Jetzt wollt ihr natürlich auch wissen, wer in derselben Woche damals auf Platz 1 war. Sag ich euch auch, und zwar sehr gerne.
2: Gleich Platz 1.
0: Aber erst gleich. Klitzekleine Pause, wirklich, wir haben kaum Zeit, aber trotzdem, ich will das machen. Lass uns mal schnell die anderen wichtigen Charts der Welt damals checken.
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0: Oh je, die Engländer wieder. Einer der Studiomusiker von Bucks Fizz kam mit einem Comedy-Projekt in die Charts, und zwar bis nach ganz oben, bis auf die 1. Das war eine Parodie auf Raumschiff Enterprise. In dieser Woche an der Spitze der UK Top 40. Platz 1 für The Firm und Star Trekken.
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0: Oh, wow, Platz 1 der American Top 40 damals in genau dieser Woche im Juni 87. Whitney! Ach, fabelhaft. Und jetzt erfahrt ihr endlich auch, wer zur selben Zeit hier bei uns in Deutschland auf Platz 1 war.
1: Und jetzt Platz 1.
0: Es ist soweit. Wir sind ganz oben angelangt. Mehr geht heute wirklich nicht. Hier ist der Top-Titel in der Woche ab dem 22. Juni 1987. Räumt schon mal den Teppich beiseite. Oh Mann, sie hat mehr als 170 Millionen Platten verkauft, 6 Grammys gewonnen, über 200 Gold-, Platin-, Silber- und Diamantschallplatten. Eine der erfolgreichsten Sängerinnen aller Zeiten. Eine der besten Sängerinnen aller Zeiten. Dies hier war die erste Single aus ihrem neuen Album 87. Es wurde ihr 4. Hit, aber ihre allererste Nummer 1. Allein diese Single fand über 11 Millionen Käufer damals. Unvergesslich. Die Spitze der deutschen Charts im Juni 87.
1: Platz 1.
0: Whitney Houston, I wanna dance with somebody. Ciao, bis nächste Woche. Ich bin Olli Weilbeck hier bei Hamburg 2.

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2: Heute hätte ich ja wirklich unheimlich gerne live vom Set des neuen Otto-Films gesendet. Hat aber nicht geklappt. Keine Sorge, ihr bekommt jetzt natürlich trotzdem wieder eine ganz große Portion Original 80er Charts.
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2: Heute mit Whitney Houston, Billy Idol, Johnny Logan, Madonna ist dabei und lang nicht gehört, Bonnie Bianco, Leute.
5: Heute das Jahr 1987.
2: Das sind die Charts aus dem Jahr, als Otto, der neue Film, bei uns ins Kino kommt. Großartig. Jetzt die kompletten Top 25. Aus genau dieser Juniwoche damals, als wäre es gestern gewesen. Den Eröffnungstanz heute, den schenkt uns Caroline Katharine Müller. CC Catch, genau. Das war damals schon ihr sechster großer Hit bei uns. Gewohnt tanzbar. Juni 87.
0: Platz 25.
2: Völlig überflüssige Frage. Bist du Kerl genug?

0: Carillion bei Hamburg 2. Ganz ehrlich, an den charismatischen Sänger Fish, den Sänger von Marillion, erinnere ich mich, aber an diesen Song gar nicht so direkt. 2 Jahre nach ihrem Welthit Kaylee hatten sie in dieser Woche im Juni 87 ganz kurz mal diesen Hit hier. Damals
1: Platz 24.
0: Marillion und Incommunicado.
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0: Wow, diese Kombi gab es nur ein einziges Mal. Und dabei passten die wirklich gut zusammen, fand ich. Ein geiler Powertrack ist das. Heidi Stern aus New York, natürlich. Unsere Jennifer Rush, so nannte sie sich in den Charts. Für ihre neue Single holte sie sich den fantastischen Elton John ins Studio. Und deshalb schaffte sie es mit dem Track auch das erste, ja, und auch das letzte Mal in Amerika in die Charts. Bei uns im Juni 87.
1: Platz 23.
0: Großartiger Song. Jennifer Rush mit Elton John. Flames of Paradise.

0: feinster 80s Pop. Richtig cool. Im Juni 87 in unseren Charts.
1: Platz 22.
0: Donna Allen mit ihrem One-Hit-Wonder Serious.
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0: Ach man, die Fans von Hot Chocolate waren damals immer noch schockiert, dass Errol Brown, der charismatische, coole Frontman der Band, die Ikone, das Gesicht der Band, dass Errol Brown 2 Jahre vorher hingeworfen hatte und seitdem Solo weitermachte. Puh, was sollte jetzt passieren mit Hot Chocolate? Oh, die Band dachte sich, wir bringen mal einige Remixer auf den Markt. 87 ging's los. Neue Version der besten Hot Chocolate Hits und 3-mal klappte das auch ganz gut in den Charts. Zum Beispiel hiermit. Juni 87, nach 10 Jahren wieder ein Hit.
1: Platz 21.
0: Hot Chocolate. Everyone's a Winner. Der Remix.

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1: Platz 20.

0: sich reinlegen, ne? Cock Robin bei Hamburg 2. Der vierte Hit, leider auch der letzte Hit der Band aus Los Angeles. Juni 87 bei uns.
1: Platz 20.
0: Just Around the Corner. Und jetzt eine Coverversion. Uh-oh. Ja, ihr habt absolut recht. Viele, viele Coverversionen gehen echt in die Hose. Erst recht, wenn man sich richtig legendäre Songs vornimmt. Dann wird's meistens ganz knapp. Diesen Song hier zum Beispiel.
2: Lean on me.
0: Wow. When you're not strong. Der große Bill Withers.
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0: Seine Originalversion.
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0: Lean on me. 1972 war's. Und 15 Jahre später wagt sich der Musikproduzent Jay King aus Sacramento an eine neue Version davon. Wow. Mit seinem Projekt Club Nouveau. Und ich muss echt sagen, sagt das nicht leichtfertig. Ich finde, die ist ihm richtig gut gelungen. Erinnert ihr euch? Vielleicht nicht, dann hört selbst. Hat Stil, grooved und ist toll gesungen. Juni 87 in unseren Charts.
1: Platz 19.
0: Die neue Version des großartigen Klassikers Lean on Me. Club Nouveau. Hamburg 2.

0: Zu diesem Song verliebte sich Andrew McCarthy in eine Schaufensterpuppe, ein sogenanntes Mannequin. So hieß dann auch der Film. Das war der Soundtrack zu der Fantasy-Komödie des Jahres 87. In dieser Woche im Juni damals.
1: Platz 18.
0: Starship und Nothing's Gonna Stop Us Now.
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0: Die hatten schon in den 70ern Riesenerfolg. In den 80ern ging's nahtlos weiter. Jede Menge wunderbare Radiohits. Fleetwood Mac, Juni 87.
1: Platz 17.
0: Großer Song, Big Love.

0: Radio Mixed Emotions bei Hamburg 2. Oliver Simon zusammen mit Drafi Deutscher. Genau, Drafi Deutscher. Genau der. Juni 87 waren sie gemeinsam als Mixed Emotions auf Platz 16. Bring Back Shanana. Nach Text wurden die, glaube ich, nicht bezahlt damals. Shanana. Naja. Jetzt, wenn ihr nicht gerade im Auto sitzt oder auf dem Fahrrad, macht mal die Augen zu und erinnert euch. Für mich ist das hier immer wieder direkt der Sommer 87. Dieses One-Hit-Wonder von William Pitt. In unseren Charts im Juni 87.
1: Platz 15.
0: William Pitt und City Lights.
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3: Die 25 größten Single-Hits in genau dieser Woche im Juni 87. Gleich mit Modern Talking, Leute. Depeche Mode dabei, U2 und Dan Harrow, der Hübsche. 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Weiter mit den Originalcharts aus 87. Jetzt, ja, 87, aber ich spiele Let It Be. Platz 14.

0: Wow, was für ein toller Charity-Song. Fairy Aid bei Hamburg 2. Das war Hilfe für die Hinterbliebenen eines furchtbaren Schiffsunglücks 1987. Mit dieser neuen Version des Beatles-Klassikers sammelten sie viel, viel Geld damals ein. Es wurde ein Riesenhit, auch bei uns im Juni 87.
1: Platz 14.
0: Fairy Aid und Let It Be. Jetzt nach Neuseeland.
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0: Neil Finn mit seiner Band Crowded House mit der klipp und klaren Ansage: Träum nicht, ist vorbei. Juni 87 bei uns.
1: Platz 13.
0: Don't dream it's over. There is

0: Bonnie Bianco bei Hamburg 2. Die Cinderella-Hauptdarstellerin aus dem Fernsehen. 87 war das. Im Juni 87 war sie auch in unseren Musikcharts.
1: Platz 12.
0: Bonnie Bianco und Miss You So. Mensch, das waren aber auch hübsche Charts damals. Nach der schönen Bonnie, jetzt der schöne Italiener Stefano Sandri. Der war nicht nur Model, sondern auch einer der größten Stars der Italo-Disco damals. Ja, haben wir alle zugetanzt, oder? Ja. Er nannte sich Dan Harrell und er schaffte sage und schreibe 5 Single-Hits bei uns. Das hier war der mit Abstand größte. Juni 87,
1: Platz 11.
0: Dan Harrell bei Hamburg 2, Don't Break My Heart.

0: Hellseher, You Too bei Hamburg 2. Tolles Album, The Joshua Tree, habt ihr bestimmt auch zu Hause rumstehen, oder? Das war der Riesenhit daraus. Juni 87,
1: Platz 10.
0: U2 und With or Without You. Hamburg 2. Wow, an so einer Stelle in einer Chartsendung könnte es beinahe eine Kernschmelze geben, denn an diesem Punkt jetzt und hier treffen zwei unfassbar riesengroße Giganten aufeinander. Kann eigentlich gar nicht angehen, so ein Moment. Nach der Superband U2 kommt jetzt die Hyperband Depeche Mode.
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3: 1987, Platz 9.

0: Depeche Mode bei Hamburg 2, die City-Pop-Ikonen. Juni 87 bei uns.
1: Platz 9.
0: Strange Love. Er hat die Gebrüder Blattschuss gegründet, erinnert ihr euch an die? 11 Jahre später ist Hans-Jürgen Hubert Dorenkamp aus dem schönen Örtchen Bad Salzuflen solo in den Charts.
2: Guten Morgen, liebe Sorgen, seid ihr
0: Jürgen
2: auch schon alle da?
0: Von der Lippe.
2: Habt ihr auch so gut geschlafen? Na, dann ist ja alles klar.
0: Juni 87 in unseren Charts.
1: Platz 8.
0: Guten Morgen, liebe Sorgen. Gleich Modern Talking, jetzt ab ins Grindel.
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0: In dem Monat, der hier heute nochmal ausführlich durch eure Ohren Revue passiert, startete der zweiterfolgreichste Film des Jahres in unseren Kinos. Das wusste man damals im Juni 87 natürlich noch nicht. Aber nach dem Erfolg des ersten Otto-Films, fast 9 Millionen Zuschauer, waren die Erwartungen natürlich hoch. Und diesmal begeisterte Otto immerhin über 6 Millionen Zuschauer.
4: Ja! Ha! Ha!
5: Otto, der neue Film.
0: Bei Otto läuft's nicht gut damals. Er ist mit der Miete im Rückstand. Deswegen muss er für seinen Vermieter allerhand niedere Dienste verrichten.
6: Ich hab was für dich. Was ganz Neues. Sowas hast du in deinem ganzen Leben noch nicht erlebt. Arbeit. Richtige Arbeit.
7: Arbeit? Richtige Drecksarbeit, die sonst keiner macht? Mach ich.
6: Wenn du dieses Geräusch hörst, dann bist du sofort hier.
0: Ach, und dann hat Otto auch noch seine Freundin verloren. Also, nicht verloren, aber irgendwie, sie ist verschwunden. Er sucht nach ihr überall. Zum Beispiel in der Rockerkneipe Chrome de la Chrome. Und als er da reinkommt... verstummt der Saal.
7: Silvia?
8: Otto, zwei Dinge mögen wir hier gar nicht. Leute wie dich und Leute, die aussehen wie du. Werner, stell ihm mal die Frage.
9: Alter, es ist unsichtbar und stinkt nach Hase. Was ist das?
7: Was ist unsichtbar und stinkt nach Hase? Ein Kaninchenfurt?
10: Ja! Ja!
0: Herrlich. Schon hatte Otto die Rocker auf seiner Seite. Großartiger Streifen. Einfach Otto, wirklich wunderbar.
11: Are you ready for me?
0: Otto, der neue Film. Neu im Kino genau dieser Woche im Juni 87.
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0: Zurück in die Musikcharts aus genau derselben Zeit damals. Jetzt der 8. Hit in Folge. Für Modern Talking. Juni 87 in unseren Charts.
1: Platz 7.
0: Jet Airlines.

0: Madonna bei Hamburg 2. Fünfte und letzte Single aus ihrem Superalbum True Blue. Juni 87 bei uns.
1: Platz 6.
0: La Isla Bonita. Schön, ne? So kurz vorm Urlaub. Zwei Wochen vorher stand sie damit noch ganz oben auf Platz 1 in unseren Charts. Und gleich erfahrt ihr auch, wer jetzt auf dem Thron sitzt. In dieser Woche im Juni 87. Aber schön eins nach dem anderen.
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1: 1987.
0: Wow, großartiges One-Hit-Wonder. Richard, Marcus und Anthony aus Sheffield im Juni 87 bei uns.
1: Platz 5.
0: Living in a Box. Und der Song heißt Living

0: 4. Crockett's Theme.
1: Und jetzt die Top 3. 1987.
2: Die drei erfolgreichsten Singles aus dieser Woche im Juni 87. Den hier hätte ich fast auf Platz 1 vermutet heute. Billy Idol. Aber das hat nicht ganz gereicht für ihn. Juni 87.
0: Platz 3.
2: Sweet 16.

0: Ein Heldensong bei Hamburg 2. Hiermit wurde Detective Sonny Crockett geehrt. Genau, Sonny Crockett aus Miami Vice. Jan Hammers Hit war das. Juni 87.
1: Platz

0: Johnny Logan bei Hamburg 2. Hätte ich mir auch auf Platz 1 heute vorstellen können. Damit trat er damals beim Eurovision Song Contest an, beim ESC, und er gewann das Ding. Das wurde ein Riesenhit für ihn. Juni 87 bei uns.
1: Platz 2.
0: Johnny Logan und Hold Me Now. Jetzt wollt ihr natürlich auch wissen, wer in derselben Woche damals auf Platz 1 war. Sag ich euch auch, und zwar sehr gerne.
2: Gleich Platz 1.
0: Aber erst gleich. Jetzt eine kleine Pause, wirklich, wir haben kaum Zeit, aber trotzdem, ich will das machen. Lass uns mal schnell die anderen wichtigen Charts der Welt damals checken.
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0: Oh je, die Engländer wieder. Einer der Studiomusiker von Bucks Fizz kam mit einem Comedy-Projekt in die Charts, und zwar bis nach ganz oben, bis auf die 1. Das war eine Parodie auf Raumschiff Enterprise. In dieser Woche an der Spitze der UK Top 40. Platz 1 für The Firm und Star Trekkin'.
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0: Oh, wow, Platz 1 der American Top 40 damals in genau dieser Woche im Juni 87. Whitney! Ach, fabelhaft. Und jetzt erfahrt ihr endlich auch, wer zur selben Zeit hier bei uns in Deutschland auf Platz 1 war.
1: Und jetzt Platz 1.
0: Es ist soweit. Wir sind ganz oben angelangt. Mehr geht heute wirklich nicht. Hier ist der Top-Titel in der Woche ab dem 22. Juni 1987. Räumt schon mal den Teppich beiseite. Oh Mann, sie hat mehr als 170 Millionen Platten verkauft, 6 Grammys gewonnen, über 200 Gold-, Platin-, Silber- und Diamantschallplatten. Eine der erfolgreichsten Sängerinnen aller Zeiten. Eine der besten Sängerinnen aller Zeiten. Dies hier war die erste Single aus ihrem neuen Album 87. Es wurde ihr 4. Hit, aber ihre allererste Nummer 1. Allein diese Single fand über 11 Millionen Käufer damals. Unvergesslich. Die Spitze der deutschen Charts im Juni 87.
1: Platz 1.
0: Whitney Houston, I wanna dance with somebody. Ciao, bis nächste Woche. Ich bin Olli Weilbeck hier bei Hamburg 2.

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1: 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Doch dann kam er.
2: Heute hätte ich ja wirklich unheimlich gerne live vom Set des neuen Otto-Films gesendet. Hat aber nicht geklappt. Keine Sorge, ihr bekommt jetzt natürlich trotzdem wieder eine ganz große Portion Original 80er Charts.
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2: Heute mit Whitney Houston, Billy Idol, Johnny Logan, Madonna ist dabei und lang nicht gehört, Bonnie Bianco, Leute.
5: Heute das Jahr 1987.
2: Das sind die Charts aus dem Jahr, als Otto, der neue Film, bei uns ins Kino kommt. Großartig. Jetzt die kompletten Top 25. Aus genau dieser Juniwoche damals, als wäre es gestern gewesen. Den Eröffnungstanz heute, den schenkt uns Caroline Katharine Müller. Sissi Catch, genau. Das war damals schon ihr sechster großer Hit bei uns. Gewohnt tanzbar. Juni 87,
0: Platz 25.
2: Völlig überflüssige Frage. Bist du Kerl genug? Are you man enough?

0: bei Hamburg 2. Ganz ehrlich, an den charismatischen Sänger Fish, den Sänger von Marillion, erinnere ich mich. Aber an diesen Song gar nicht so direkt. 2 Jahre nach ihrem Welthit Kaylee hatten sie in dieser Woche im Juni 87 ganz kurz mal diesen Hit hier. Damals
1: Platz 24.
0: Marillion und Incommunicado.
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0: Wow, diese Kombi gab es nur ein einziges Mal. Und dabei passten die wirklich gut zusammen, fand ich. Ein geiler Powertrack ist das. Heidi Stern aus New York, natürlich. Unsere Jennifer Rush, so nannte sie sich in den Charts. Für ihre neue Single holte sie sich den fantastischen Elton John ins Studio. Und deshalb schaffte sie es mit dem Track auch das erste, ja, und auch das letzte Mal in Amerika in die Charts. Bei uns im Juni 87.
1: Platz 23.
0: Großartiger Song. Jennifer Rush mit Elton John. Flames of Paradise.

0: ihr das zuletzt gehört? Feinster 80s Pop. Richtig cool. Im Juni 87 in unseren Charts.
1: Platz 22.
0: Donna Allen mit ihrem One-Hit-Wonder Serious.
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0: Ach man, die Fans von Hot Chocolate waren damals immer noch schockiert, dass Errol Brown, der charismatische, coole Frontman der Band, die Ikone, das Gesicht der Band, dass Errol Brown 2 Jahre vorher hingeworfen hatte und seitdem Solo weitermachte. Puh, was sollte jetzt passieren mit Hot Chocolate? Na, die Band dachte sich, wir bringen mal einige Remixer auf den Markt. 87 ging's los. Neue Version der besten Hot Chocolate Hits und 3-mal klappte das auch ganz gut in den Charts. Zum Beispiel hiermit. Juni 87, nach 10 Jahren wieder ein Hit.
1: Platz 21.
0: Hot Chocolate. Everyone's a Winner. Der Remix. Hamburg

0: richtig reinlegen, ne? Cock Robin bei Hamburg 2. Das war der vierte Hit, leider auch der letzte Hit der Band aus Los Angeles. Juni 87 bei uns.
1: Platz 20.
0: Just Around the Corner. Und jetzt eine Coverversion. Oh. Ja, ihr habt absolut recht. Viele, viele Coverversionen gehen echt in die Hose. Erst recht, wenn man sich richtig legendäre Songs vornimmt. Dann wird's meistens ganz knapp. Diesen Song jetzt zum Beispiel.
2: Lean on me.
0: Wow. When you're not strong. Der große Bill Withers.
2: And I'll be your friend.
0: Seine Originalversion.
2: I'll help you carry.
0: Lean on me. 1972 war's. Und 15 Jahre später wagt sich der Musikproduzent Jay King aus Sacramento an eine neue Version davon. Wow. Mit seinem Projekt Club Nouveau. Und ich muss echt sagen, ich sag das nicht leichtfertig. Ich finde, die ist ihm richtig gut gelungen. Erinnert ihr euch? Vielleicht nicht, dann hört selbst. Hat Stil, grooved und ist toll gesungen. Juni 87 in unseren Charts.
1: Platz 19.
0: Die neue Version des großartigen Klassikers Lean on Me. Club Nouveau. Hamburg 2.

0: Zu diesem Song verliebte sich Andrew McCarthy in eine Schaufensterpuppe, ein sogenanntes Mannequin. So hieß dann auch der Film. Das war der Soundtrack zu der Fantasy-Komödie des Jahres 87. In dieser Woche im Juni damals.
1: Platz 18.
0: Starship und Nothing's Gonna Stop Us Now.
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0: Sie hatten schon in den 70ern Riesenerfolg. In den 80ern ging's nahtlos weiter. Jede Menge wunderbare Radiohits. Fleetwood Mac, Juni 87,
1: Platz 17,
0: großer Song, Big Love.

0: Duo Mixed Emotions bei Hamburg 2. Oliver Simon zusammen mit Drafi Deutscher. Genau, Drafi Deutscher. Genau der. Juni 87 waren sie gemeinsam als Mixed Emotions auf
1: Platz 16.
0: Bring Back Shanana. Nach Text wurden die, glaube ich, nicht bezahlt damals. Shanana. Naja. Jetzt, wenn ihr nicht gerade im Auto sitzt oder auf dem Fahrrad, macht mal die Augen zu und erinnert euch. Für mich ist das hier immer wieder direkt der Sommer 87. Dieses One-Hit-Wonder von William Pitt. In unseren Charts im Juni 87.
1: Platz 15.
0: William Pitt und City Lights.
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3: Die 25 größten Single-Hits in genau dieser Woche im Juni 87. Gleich mit Modern Talking, Leute. Depeche Mode sind dabei, U2 und Dan Harrell, der Hübsche. 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Weiter mit den Originalcharts aus 87. Jetzt, ja, 87, aber ich spiele Let It Be. Platz 14.

0: Wow, was für ein toller Charity-Song. Fairy Aid bei Hamburg 2. Das war Hilfe für die Hinterbliebenen eines furchtbaren Schiffsunglücks 1987. Mit dieser neuen Version des Beatles-Klassikers sammelten sie viel Geld damals ein. Es wurde ein Riesenhit, auch bei uns im Juni 87.
1: Platz 14.
0: Fairy Aid und Let It Be. Jetzt nach Neuseeland.
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0: Neil Finn mit seiner Band Crowded House mit der klipp und klaren Ansage: Träum nicht, ist vorbei. Juni 87 bei uns.
1: Platz 13.
0: Don't dream it's over.
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Johnny Bianco bei Hamburg 2. Die Cinderella-Hauptdarstellerin aus dem Fernsehen, 87 war das. Im Juni 87 war sie auch in unseren Musikcharts. Platz 12, Johnny Bianco und Miss You So. Mensch, das waren aber auch hübsche Charts damals. Nach der schönen Bonnie, jetzt der schöne Italiener Stefano Sandri. Der war nicht nur Model, sondern auch einer der größten Stars der Italo-Disco damals. Ja, haben wir alle zugetanzt, oder? Ja. Er nannte sich Dan Harrell und er schaffte sage und schreibe 5 Single-Hits bei uns. Das hier war der mit Abstand größte. Juni 87, Platz 11. Dan Harrell bei Hamburg 2, Don't Break My Heart. 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
1: Platz 10.

0: Heute sehe U2 bei Hamburg 2. Tolles Album, The Joshua Tree, habt ihr bestimmt auch zu Hause rumstehen, oder? Das war der Riesenhit daraus. Juni 87,
1: Platz 10.
0: U2 und With or Without You. Hamburg 2. Wow, an so einer Stelle in einer Chartsendung könnte es beinahe eine Kernschmelze geben, denn an diesem Punkt jetzt und hier treffen zwei unfassbar riesengroße Giganten aufeinander. Kann eigentlich gar nicht angehen, so ein Moment. Nach der Superband U2 kommt jetzt die Hyperband Depeche Mode.
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0: Depeche Mode bei Hamburg 2, die City-Pop-Ikonen. Juni 87 bei uns.
1: Platz 9.
0: Strange Love. Er hat die Gebrüder Blattschuss gegründet, erinnert ihr euch an die? 11 Jahre später ist Hans-Jürgen Hubert Dorenkamp aus dem schönen Örtchen Bad Salzuflen solo in den Charts.
2: Guten Morgen, liebe Sorgen, seid ihr
0: Jürgen
2: auch schon alle da?
0: Von der Lippe.
2: Habt ihr auch so gut geschlafen? Na, dann ist ja alles klar.
0: Juni 87 in unseren Charts.
1: Platz 8.
0: Guten Morgen, liebe Sorgen. Gleich Modern Talking, jetzt ab ins Grindel.
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0: In dem Monat, der hier heute nochmal ausführlich durch eure Ohren Revue passiert, startete der zweiterfolgreichste Film des Jahres in unseren Kinos. Das wusste man damals im Juni 87 natürlich noch nicht. Aber nach dem Erfolg des ersten Otto-Films, fast 9 Millionen Zuschauer, waren die Erwartungen natürlich hoch. Und diesmal begeisterte Otto immerhin über 6 Millionen Zuschauer.
4: Ja! Ha! Ha!
5: Otto, der neue Film.
0: Bei Otto läuft's nicht gut damals. Er ist mit der Miete im Rückstand. Deswegen muss er für seinen Vermieter allerhand niedere Dienste verrichten.
6: Ich hab was für dich. Was ganz Neues. Sowas hast du in deinem ganzen Leben noch nicht erlebt. Arbeit. Richtige Arbeit.
7: Arbeit? Richtige Drecksarbeit, die sonst keiner macht? Mach ich.
6: Wenn du dieses Geräusch hörst, dann bist du sofort hier.
0: Ach, und dann hat Otto auch noch seine Freundin verloren. Also, na, nicht verloren, aber irgendwie, sie ist verschwunden. Er sucht nach ihr überall. Zum Beispiel in der Rockerkneipe Chrome de la Chrome. Und als er da reinkommt... verstummt der Saal.
7: Silvia?
8: Und, zwei Dinge mögen wir hier gar nicht. Leute wie dich und Leute, die aussehen wie du. Werner, stell ihm mal die Frage.
9: Alter, es ist unsichtbar und stinkt nach Hase. Was ist das?
7: Das ist unsichtbar und stinkt nach Hase. Ein Kaninchenfurt?
10: Ja! Ja!
0: Herrlich. Schon hatte Otto die Rocker auf seiner Seite. Großartiger Streifen. Einfach Otto, wirklich wunderbar.
11: Are you ready for me?
0: Otto, der neue Film. Neu im Kino genau dieser Woche im Juni 87.
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0: Zurück in die Musikcharts aus genau derselben Zeit damals. Jetzt der 8. Hit. In Folge für Modern Talking, Juni 87 in unseren Charts,
1: Platz 7,
0: Jet Airliner.

0: Madonna bei Hamburg 2. Fünfte und letzte Single aus ihrem Superalbum True Blue. Juni 87 bei uns.
1: Platz 6.
0: La Isla Bonita. Schön, ne? So kurz vorm Urlaub. Zwei Wochen vorher stand sie damit noch ganz oben auf Platz 1 in unseren Charts. Und gleich erfahrt ihr auch, wer jetzt auf dem Thron sitzt in dieser Woche im Juni 87. Aber schön eins nach dem anderen.
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0: Wow, großartiges One-Hit-Wonder. Richard Marcus und Anthony aus Sheffield im Juni 87 bei uns.
3: Platz 5.
0: Living in a Box. Und der Song heißt Living in a

0: Ein Heldensong bei Hamburg 2. Hiermit wurde Detective Sonny Crockett geehrt. Genau, Sonny Crockett aus Miami Vice. Jan Hammers Hit war das, Juni 87.
1: Platz 4,
0: Crockett's Theme.
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0: Die drei erfolgreichsten Singles aus dieser Woche im Juni 87. Den hier hätte ich fast auf Platz 1 vermutet heute. Billy Idol, aber es hat nicht ganz gereicht für ihn. Juni 87,
1: Platz 3,
0: Sweet 16.

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0: 87 bei uns.
1: Platz 2.
0: Johnny Logan und Hold Me Now. Jetzt wollt ihr natürlich auch wissen, wer in derselben Woche damals auf Platz 1 war. Sag ich euch auch, und zwar sehr gerne.
2: Gleich Platz 1.
0: Aber erst gleich. Klitzekleine Pause, wirklich, wir haben kaum Zeit, aber trotzdem, ich will es machen. Lass uns mal schnell die anderen wichtigen Charts der Welt damals checken.
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0: Oh je, die Engländer wieder. Einer der Studiomusiker von Bucks Fizz kam mit einem Comedy-Projekt in die Charts, und zwar bis nach ganz oben, bis auf die 1. Das war eine Parodie auf Raumschiff Enterprise. In dieser Woche an der Spitze der UK Top 40. Platz 1 für The Firm und Star Trekken.
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0: Oh, wow, Platz 1 der American Top 40 damals in genau dieser Woche im Juni 87. Whitney! Ach, fabelhaft. Und jetzt erfahrt ihr endlich auch, wer zur selben Zeit hier bei uns in Deutschland auf Platz 1 war.
1: Und jetzt Platz 1.
0: Es ist soweit. Wir sind ganz oben angelangt. Mehr geht heute wirklich nicht. Hier ist der Top-Titel in der Woche ab dem 22. Juni 1987. Räumt schon mal den Teppich beiseite. Oh Mann, sie hat mehr als 170 Millionen Platten verkauft, 6 Grammys gewonnen, über 200 Gold-, Platin-, Silber- und Diamantschallplatten. Eine der erfolgreichsten Sängerinnen aller Zeiten. Eine der besten Sängerinnen aller Zeiten. Dies hier war die erste Single aus ihrem neuen Album 87. Es wurde ihr vierter Hit, aber ihre allererste Nummer 1. Allein diese Single fand über 11 Millionen Käufer damals. Unvergesslich. Die Spitze der deutschen Charts im Juni 87.
1: Platz 1.
0: Whitney Houston, I wanna dance with somebody. Ciao, bis nächste Woche. Ich bin Olli Weilbeck hier bei Hamburg 2. Hey.

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2: Heute hätte ich ja wirklich unheimlich gerne live vom Set des neuen Otto-Films gesendet. Hat aber nicht geklappt. Keine Sorge, ihr bekommt jetzt natürlich trotzdem wieder eine ganz große Portion Original 80er Charts.

0: Und Madonna ist dabei und lang nicht gehört. Boni Bianco, Leute.
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0: Das sind die Charts aus dem Jahr, als Otto, der neue Film, bei uns ins Kino kommt. Großartig. Jetzt die kompletten Top 25. Aus genau dieser Juniwoche damals, als wir es gestern gewesen. Den Eröffnungstanz heute, den schenkt uns Caroline Katharine Müller. Cici Catch, genau. Das war damals schon ihr sechster großer Hit bei uns. Gewohnt tanzbar. Juni 87.
2: Platz 25.
0: Völlig überflüssige Frage. Bist du Kerl genug?

0: Ferien bei Hamburg 2. Ganz ehrlich, an den charismatischen Sänger Fish, den Sänger von Marillion, erinnere ich mich, aber an diesen Song gar nicht so direkt. 2 Jahre nach ihrem Welthit Kaylee hatten sie in dieser Woche im Juni 87 ganz kurz mal diesen Hit hier. Damals
1: Platz 24.
0: Marillion und Incommunicado.
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0: Wow, diese Kombi gab es nur ein einziges Mal. Und dabei passten die wirklich gut zusammen, fand ich. Ein geiler Powertrack ist das. Heidi Stern aus New York, natürlich. Unsere Jennifer Rush, so nannte sie sich in den Charts. Für ihre neue Single holte sie sich den fantastischen Elton John ins Studio. Und deshalb schaffte sie es mit dem Track auch das erste, ja, und auch das letzte Mal in Amerika in die Charts. Bei uns im Juni 87.
1: Platz 23.
0: Großartiger Song. Jennifer Rush mit Elton John. Flames of Paradise.

0: dir das zuletzt gehört? Feinster 80s Pop. Richtig cool. Im Juni 87 in unseren Charts.
1: Platz 22.
0: Donna Allen mit ihrem One-Hit-Wonder Serious.
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0: Ach man, die Fans von Hot Chocolate waren damals immer noch schockiert, dass Errol Brown, der charismatische, coole Frontman der Band, die Ikone, das Gesicht der Band, dass Errol Brown 2 Jahre vorher hingeworfen hatte und seitdem Solo weitermachte. Puh, was sollte jetzt passieren mit Hot Chocolate? Na, die Band dachte sich, wir bringen mal einige Remixe auf den Markt. 87 ging's los. Neue Version der besten Hot Chocolate Hits und 3-mal klappte das auch ganz gut in den Charts. Zum Beispiel hiermit. Juni 87, nach 10 Jahren wieder ein Hit.
1: Platz 21.
0: Hot Chocolate. Everyone's a Winner. Der Remix. Hamburg

0: Tag kann man sich reinlegen, ne? Cock Robin bei Hamburg 2. Das war der vierte Hit, leider auch der letzte Hit der Band aus Los Angeles. Juni 87 bei uns.
1: Platz 20.
0: Just Around the Corner. Und jetzt eine Coverversion. Oh. Ja, ihr habt absolut recht. Viele, viele Coverversionen gehen echt in die Hose. Erst recht, wenn man sich richtig legendäre Songs vornimmt. Dann wird's meistens ganz knapp. Diesen Song jetzt zum Beispiel.
2: Lean on me.
0: Wow. When you're not strong. Der große Bill Withers.
2: And I'll be your friend.
0: Seine Originalversion.
2: I'll help you.
0: On Me, 1972 war's. Und 15 Jahre später wagt sich der Musikproduzent Jay King aus Sacramento an eine neue Version davon. Wow. Mit seinem Projekt Club Nouveau. Und ich muss echt sagen, ich sag das nicht leichtfertig. Ich finde, die ist ihm richtig gut gelungen. Erinnert ihr euch? Vielleicht nicht, dann hört selbst. Hat Stil, grooved und ist toll gesungen. Juni 87 in unseren Charts.
1: Platz 19.
0: Die neue Version des großartigen Klassikers Lean on Me. Club Nouveau. Hamburg 2.

0: Zu diesem Song verliebte sich Andrew McCarthy in eine Schaufensterpuppe, ein sogenanntes Mannequin. So hieß dann auch der Film. Das war der Soundtrack zu der Fantasy-Komödie des Jahres 87. In dieser Woche im Juni damals.
1: Platz 18.
0: Starship und Nothing's Gonna Stop Us Now.
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0: Sie hatten schon in den 70ern Riesenerfolg. In den 80ern ging's nahtlos weiter. Jede Menge wunderbare Radiohits. Fleetwood Mac, Juni 87.
1: Platz 17.
0: Großer Song, Big

0: Mixed Emotions bei Hamburg 2. Oliver Simon zusammen mit Drafi Deutscher. Genau, Drafi Deutscher. Genau der. Juni 87 waren sie gemeinsam als Mixed Emotions auf
1: Platz 16.
0: Bring Back Shanana. Nach Text wurden die, glaube ich, nicht bezahlt damals. Shanana. Naja, jetzt, wenn ihr nicht gerade im Auto sitzt oder auf dem Fahrrad, macht mal die Augen zu und erinnert euch. Für mich ist das hier immer wieder direkt der Sommer 87. Dieses One-Hit-Wonder von William Pitt. In unseren Charts im Juni 87.
1: Platz 15.
0: William Pitt und City Lights.
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3: Die 25 größten Single-Hits in genau dieser Woche im Juni 87. Gleich mit Modern Talking, Leute. Depeche Mode dabei, U2 und Dan Harrell, der Hübsche. 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Weiter mit den Originalcharts aus 87. Jetzt, ja, 87, aber ich spiele Let It Be. Platz 14.

0: Wow, was für ein toller Charity-Song. Fairy Aid bei Hamburg 2. Das war Hilfe für die Hinterbliebenen eines furchtbaren Schiffsunglücks 1987. Mit dieser neuen Version des Beatles-Klassikers sammelten sie viel, viel Geld damals ein. Es wurde ein Riesenhit, auch bei uns im Juni 87.
1: Platz 14.
0: Fairy Aid und Let It Be. Jetzt nach Neuseeland.
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0: Neil Finn mit seiner Band Crowded House mit der klipp und klaren Ansage: Träum nicht, ist vorbei. Juni 87 bei uns.
1: Platz 13.
0: Don't dream it's over.

0: Hamburg 2. Die Cinderella-Hauptdarstellerin aus dem Fernsehen. 87 war das. Im Juni 87 war sie auch in unseren Musikcharts.
1: Platz 12.
0: Bonnie Bianco und Miss You So. Mensch, das waren aber auch hübsche Charts damals. Nach der schönen Bonnie, jetzt der schöne Italiener Stefano Sandri. Der war nicht nur Model, sondern auch einer der größten Stars der Italo-Disco damals. Ja, haben wir alle zugetanzt, oder? Ja. Er nannte sich Dan Harrell und er schaffte sage und schreibe 5 Single-Hits bei uns. Das hier war der mit Abstand größte. Juni 87,
1: Platz 11.
0: Dan Harrell bei Hamburg 2, Don't Break My Heart.

0: neues Album, The Joshua Tree. Habt ihr bestimmt auch zu Hause rumstehen, oder? Das war der Riesenhit daraus. Juni 87,
1: Platz 10.
0: U2 und With or Without You. Hamburg 2. Wow, an so einer Stelle in einer Chartsendung könnte es beinahe eine Kernschmelze geben. Denn an diesem Punkt jetzt und hier treffen zwei unfassbar riesengroße Giganten aufeinander. Kann eigentlich gar nicht angehen, so ein Moment. Nach der Superband U2 kommt jetzt die Hyperband Depeche Mode.
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0: Depeche Mode bei Hamburg 2, die City-Pop-Ikonen. Juni 87 bei uns.
1: Platz 9.
0: Strange Love. Er hat die Gebrüder Blattschuss gegründet. Erinnert ihr euch an die? 11 Jahre später ist Hans-Jürgen Hubert Dorenkamp aus dem schönen Örtchen Bad Salzuflen solo in den Charts.
2: Guten Morgen, liebe Sorgen, seid ihr
0: Jürgen
2: auch schon alle da?
0: Von der Lippe.
2: Habt ihr auch so gut geschlafen? Na, dann ist ja alles klar.
0: Juni 87 in unseren Charts.
1: Platz 8.
0: Guten Morgen, liebe Sorgen. Gleich Modern Talking, jetzt ab ins Grindel.
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0: In dem Monat, der hier heute nochmal ausführlich durch eure Ohren Revue passiert, startete der zweiterfolgreichste Film des Jahres in unseren Kinos. Das wusste man damals im Juni 87 natürlich noch nicht. Aber nach dem Erfolg des ersten Otto-Films, fast 9 Millionen Zuschauer, waren die Erwartungen natürlich hoch. Und diesmal begeisterte Otto immerhin über 6 Millionen Zuschauer.
4: Ja! Ha! Ha!
5: Otto, der neue Film.
0: Bei Otto läuft's nicht gut damals. Er ist mit der Miete im Rückstand. Deswegen muss er für seinen Vermieter allerhand niedere Dienste verrichten.
6: Ich hab was für dich. Was ganz Neues. Sowas hast du in deinem ganzen Leben noch nicht erlebt. Arbeit. Richtige Arbeit.
7: Arbeit? Richtige Drecksarbeit, die sonst keiner macht? Mach ich.
6: Wenn du dieses Geräusch hörst, dann bist du sofort hier.
0: Ach, und dann hat Otto auch noch seine Freundin verloren. Also, na, nicht verloren, aber irgendwie, sie ist verschwunden. Er sucht nach ihr überall. Zum Beispiel in der Rockerkneipe Chrome de la Chrome. Und als er da reinkommt... verstummt der Saal.
7: Silvia?
8: Otto. Zwei Dinge mögen wir hier gar nicht. Leute wie dich und Leute, die aussehen wie du. Werner, stell ihm mal die Frage.
9: Alter, es ist unsichtbar und stinkt nach Hase. Was ist das?
7: Es ist unsichtbar und stinkt nach Hase. Ein Kaninchenfurt?
10: Ja! Yeah!
0: Herrlich. Schon hatte Otto die Rocker auf seiner Seite. Großartiger Streifen. Einfach Otto, wirklich wunderbar.
11: Are you ready for me?
0: Otto, der neue Film. Neu im Kino genau dieser Woche im Juni 87.
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0: Zurück in die Musikcharts aus genau derselben Zeit damals. Jetzt der 8. Hit. In Folge für Modern Talking, Juni 87 in unseren Charts,
1: Platz 7,
0: Jet Airliner.

0: Madonna bei Hamburg 2. Fünfte und letzte Single aus ihrem Superalbum True Blue. Juni 87 bei uns.
1: Platz 6.
0: La Isla Bonita. Schön, ne? So kurz vorm Urlaub. Zwei Wochen vorher stand sie damit noch ganz oben auf Platz 1 in unseren Charts. Und gleich erfahrt ihr auch, wer jetzt auf dem Thron sitzt. In dieser Woche im Juni 87, aber schön eins nach dem anderen.
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1: 1987.
0: Wow, großartiges One-Hit-Wonder. Richard, Marcus und Anthony aus Sheffield im Juni 87 bei uns.
1: Platz 5.
0: Living in a Box. Und der Song heißt Living in a Box.

0: Ein Heldensong bei Hamburg 2. Hiermit wurde Detective Sonny Crockett geehrt. Genau, Sonny Crockett aus Miami Vice. Jan Hammers Hit war das, Juni 87.
1: Platz 4,
0: Crockett's Theme.
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0: Die drei erfolgreichsten Singles aus dieser Woche im Juni 87. Den hier hätte ich fast auf Platz 1 vermutet heute. Billy Idol, aber das hat nicht ganz gereicht für ihn. Juni 87,
1: Platz 3,
0: Sweet 16.

0: Charlie Logan bei Hamburg 2. Hätte ich mir auch auf Platz 1 heute vorstellen können. Damit trat er damals beim Eurovision Song Contest an, beim ESC, und er gewann das Ding. Das wurde ein Riesenhit für ihn. Juni 87 bei uns.
1: Platz 2.
0: Johnny Logan und Hold Me Now. Jetzt wollt ihr natürlich auch wissen, wer in derselben Woche damals auf Platz 1 war. Sag ich euch auch, und zwar sehr gerne.
2: Gleich Platz 1.
0: Aber erst gleich. Klitzekleine Pause, wirklich, wir haben kaum Zeit, aber trotzdem, ich will das machen. Lass uns mal schnell die anderen wichtigen Charts der Welt damals checken.
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0: Oh je, die Engländer wieder. Einer der Studiomusiker von Bucks Fizz kam mit einem Comedy-Projekt in die Charts, und zwar bis nach ganz oben, bis auf die 1. Das war eine Parodie auf Raumschiff Enterprise. In dieser Woche an der Spitze der UK Top 40. Platz 1 für The Firm und Star Trekken.
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0: Oh, wow, Platz 1 der American Top 40 damals, in genau dieser Woche im Juni 87. Whitney! Ach, fabelhaft. Und jetzt erfahrt ihr endlich auch, wer zur selben Zeit hier bei uns in Deutschland auf Platz 1 war.
1: Und jetzt Platz 1.
0: Es ist soweit. Wir sind ganz oben angelangt. Mehr geht heute wirklich nicht. Hier ist der Top-Titel in der Woche ab dem 22. Juni 1987. Räumt schon mal den Teppich beiseite. Oh Mann, sie hat mehr als 170 Millionen Platten verkauft, 6 Grammys gewonnen, über 200 Gold-, Platin-, Silber- und Diamantschallplatten. Eine der erfolgreichsten Sängerinnen aller Zeiten. Eine der besten Sängerinnen aller Zeiten. Dies hier war die erste Single aus ihrem neuen Album 87. Es wurde ihr vierter Hit, aber ihre allererste Nummer 1. Allein diese Single fand über 11 Millionen Käufer damals. Unvergesslich. Die Spitze der deutschen Charts im Juni 87.
1: Platz 1.
0: Whitney Houston, I wanna dance with somebody. Ciao, bis nächste Woche. Ich bin Olli Weilbeck hier bei Hamburg 2.

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1: 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Doch dann kam er.
2: Heute hätte ich ja wirklich unheimlich gerne live vom Set des neuen Otto-Films gesendet. Hat aber nicht geklappt. Keine Sorge, ihr bekommt jetzt natürlich trotzdem wieder eine ganz große Portion Original 80er Charts.
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2: Das sind die Charts aus dem Jahr, als Otto, der neue Film, bei uns ins Kino kommt. Großartig. Jetzt die kompletten Top 25. Aus genau dieser Juniwoche damals, als wir es gestern gewesen. Den Eröffnungstanz heute, den schenkt uns Caroline Katharine Müller. CC Catch, genau. Das war damals schon ihr sechster großer Hit bei uns. Gewohnt tanzbar. Juni 87.
0: Platz 25.
2: Völlig überflüssige Frage. Bist du Kerl genug? Are you man enough?

0: Bierchen bei Hamburg 2. Ganz ehrlich, an den charismatischen Sänger Fish, den Sänger von Marillion, erinnere ich mich, aber an diesen Song gar nicht so direkt. 2 Jahre nach ihrem Welthit Kaylee hatten sie in dieser Woche im Juni 87 ganz kurz mal diesen Hit hier. Damals
1: Platz 24.
0: Marillion und Incommunicado.
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0: Wow, diese Kombi gab es nur ein einziges Mal. Und dabei passten die wirklich gut zusammen, fand ich. Ein geiler Powertrack ist das. Heidi Stern aus New York, natürlich. Unsere Jennifer Rush, so nannte sie sich in den Charts. Für ihre neue Single holte sie sich den fantastischen Elton John ins Studio. Und deshalb schaffte sie es mit dem Track auch das erste, ja, und auch das letzte Mal in Amerika in die Charts. Bei uns im Juni 87.
1: Platz 23.
0: Großartiger Song. Jennifer Rush mit Elton John. Flames of Paradise.

0: feinster 80s Pop. Richtig cool. Im Juni 87 in unseren Charts.
1: Platz 22.
0: Donna Allen mit ihrem One-Hit-Wonder Serious.
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0: Ach man, die Fans von Hot Chocolate waren damals immer noch schockiert, dass Errol Brown, der charismatische, coole Frontman der Band, die Ikone, das Gesicht der Band, dass Errol Brown 2 Jahre vorher hingeworfen hatte und seitdem Solo weitermachte. Puh, was sollte jetzt passieren mit Hot Chocolate? Die Band dachte sich, wir bringen mal einige Remixe auf den Markt. 87 ging's los. Neue Version der besten Hot Chocolate Hits und 3-mal klappte das auch ganz gut in den Charts. Zum Beispiel hiermit. Juni 87, nach 10 Jahren wieder ein Hit.
1: Platz 21.
0: Hot Chocolate. Everyone's a Winner. Der Remix. 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

0: Tag kann man sich reinlegen, ne? Cock Robin bei Hamburg 2. So, der vierte Hit, leider auch der letzte Hit der Band aus Los Angeles. Juni 87 bei uns.
1: Platz 20.
0: Just Around the Corner. Und jetzt eine Coverversion. Uh-oh. Ja, ihr habt absolut recht. Viele, viele Coverversionen gehen echt in die Hose. Erst recht, wenn man sich richtig legendäre Songs vornimmt, dann wird's meistens ganz knapp. Diesen Song jetzt zum Beispiel.
2: Lean on me.
0: Wow. When you're not strong. Der große Bill Withers.
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0: Seine Originalversion.
2: I'll help you.
0: Lean on me. 1972 war's. Und 15 Jahre später wagt sich der Musikproduzent Jay King aus Sacramento an eine neue Version davon. Wow. Mit seinem Projekt Club Nouveau. Und ich muss echt sagen, ich sag das nicht leichtfertig. Ich finde, die ist ihm richtig gut gelungen. Erinnert ihr euch? Vielleicht nicht, dann hört selbst. Hat Stil, grooved und ist toll gesungen. Juni 87 in unseren Charts.
1: Platz 19.
0: Die neue Version des großartigen Klassikers Lean on Me. Club Nouveau. Hamburg 2.

0: Zu diesem Song verliebte sich Andrew McCarthy in eine Schaufensterpuppe, ein sogenanntes Mannequin. So hieß dann auch der Film. Das war der Soundtrack zu der Fantasy-Komödie des Jahres 87. In dieser Woche im Juni damals.
1: Platz 18.
0: Starship und Nothing's Gonna Stop Us Now.
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0: Die hatten schon in den 70ern Riesenerfolg. In den 80ern ging's nahtlos weiter. Jede Menge wunderbare Radiohits. Fleetwood Mac, Juni 87.
1: Platz 17.
0: Großer Song, Big

0: Duo Mixed Emotions bei Hamburg 2. Oliver Simon zusammen mit Drafi Deutscher. Genau, Drafi Deutscher. Genau der. Juni 87 waren sie gemeinsam als Mixed Emotions auf
1: Platz 16.
0: Bring Back Shanana. Nach Text wurden die, glaube ich, nicht bezahlt damals. Shanana. Naja, jetzt, wenn ihr nicht gerade im Auto sitzt oder auf dem Fahrrad, macht mal die Augen zu und erinnert euch. Für mich ist das hier immer wieder direkt der Sommer 87. Dieses One-Hit-Wonder von William Pitt. In unseren Charts im Juni 87.
1: Platz 15.
0: William Pitt und City Lights.
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3: Die 25 größten Single-Hits in genau dieser Woche im Juni 87. Gleich mit Modern Talking, Leute. Depeche Mode dabei, U2 und Dan Harrell, der Hübsche. 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Weiter mit den Originalcharts aus 87. Jetzt, ja, 87, aber ich spiele Let It Be. Platz 14.

0: Was für ein toller Charity-Song. Fairy Aid bei Hamburg 2. Das war Hilfe für die Hinterbliebenen eines furchtbaren Schiffsunglücks 1987. Mit dieser neuen Version des Beatles-Klassikers sammelten sie viel, viel Geld damals ein. Es wurde ein Riesenhit, auch bei uns im Juni 87.
1: Platz 14.
0: Fairy Aid und Let It Be. Jetzt nach Neuseeland.
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0: Neil Finn mit seiner Band Crowded House mit der klipp und klaren Ansage: Träum nicht, ist vorbei. Juni 87 bei uns.
1: Platz 13.
0: Don't dream it's over. There is

0: Charlie Bianco bei Hamburg 2. Die Cinderella-Hauptdarstellerin aus dem Fernsehen. 87 war das. Im Juni 87 war sie auch in unseren Musikcharts.
1: Platz 12.
0: Bonnie Bianco und Miss You So. Mensch, das waren aber auch hübsche Charts damals. Nach der schönen Bonnie, jetzt der schöne Italiener Stefano Sandri. Der war nicht nur Model, sondern auch einer der größten Stars der Italo-Disco damals. Ja, haben wir alle zugetanzt. Oder? Ja. Er nannte sich Dan Harrell. Und er schaffte sage und schreibe 5 Single-Hits bei uns. Das hier war der mit Abstand größte. Juni 87,
1: Platz 11.
0: Dan Harrell bei Hamburg 2, Don't Break My Heart.

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0: Seht ihr sie ja. U2 bei Hamburg 2. Tolles Album, The Joshua Tree. Habt ihr bestimmt auch zu Hause rumstehen, oder? Das war der Riesenhit daraus. Juni 87.
1: Platz 10.
0: U2 und With or Without You. Hamburg 2. Wow, an so einer Stelle in einer Chartsendung könnte es beinahe eine Kernschmelze geben, denn an diesem Punkt jetzt und hier treffen zwei unfassbar riesengroße Giganten aufeinander. Kann eigentlich gar nicht angehen, so ein Moment. Nach der Superband U2 kommt jetzt die Hyperband Depeche Mode.
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0: Depeche Mode bei Hamburg 2, die City-Pop-Ikonen. Juni 87 bei uns.
1: Platz 9.
0: Strange Love. Er hat die Gebrüder Blattschuss gegründet, erinnert ihr euch an die? 11 Jahre später ist Hans-Jürgen Hubert Dorenkamp aus dem schönen Örtchen Bad Salzuflen solo in den Charts.
2: Guten Morgen, liebe Sorgen, seid ihr
0: Jürgen
2: auch schon alle da?
0: Von der Lippe.
2: Habt ihr auch so gut geschlafen? Na, dann ist ja alles klar.
0: Juni 87 in unseren Charts.
1: Platz 8.
0: Guten Morgen, liebe Sorgen. Gleich Modern Talking, jetzt ab ins Grindel.
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0: In dem Monat, der hier heute nochmal ausführlich durch eure Ohren Revue passiert, startete der zweiterfolgreichste Film des Jahres in unseren Kinos. Das wusste man damals im Juni 87 natürlich noch nicht. Aber nach dem Erfolg des ersten Otto-Films, fast 9 Millionen Zuschauer, waren die Erwartungen natürlich hoch. Und diesmal begeisterte Otto immerhin über 6 Millionen Zuschauer.
4: Otto, der neue Film.
0: Bei Otto läuft's nicht gut damals. Er ist mit der Miete im Rückstand. Deswegen muss er für seinen Vermieter allerhand niedere Dienste verrichten.
5: Ich hab was für dich. Was ganz Neues. Sowas hast du in deinem ganzen Leben noch nicht erlebt. Arbeit. Richtige Arbeit.
6: Arbeit? Richtige Drecksarbeit, die sonst keiner macht? Mach ich.
5: Wenn du dieses Geräusch hörst, dann bist du sofort hier.
0: Ach, und dann hat Otto auch noch seine Freundin verloren. Also, na, nicht verloren, aber irgendwie, sie ist verschwunden. Er sucht nach ihr überall. Zum Beispiel in der Rockerkneipe Chrome de la Chrome. Und als er da reinkommt... verstummt der Saal.
7: Silvia?
8: Otto, zwei Dinge mögen wir hier gar nicht. Leute wie dich und Leute, die aussehen wie du. Werner, stell ihm mal die Frage.
9: Alter, es ist unsichtbar und stinkt nach Hase. Was ist das?
6: Das ist unsichtbar und stinkt nach Hase. Ein Kaninchenfurt?
10: Ja! Yeah!
0: Herrlich. Schon hatte Otto die Rocker auf seiner Seite. Großartiger Streifen. Einfach Otto, wirklich wunderbar.
11: Are you ready for me?
0: Otto, der neue Film. Neu im Kino genau dieser Woche im Juni 87.
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0: Zurück in die Musikcharts aus genau derselben Zeit damals. Jetzt der 8. Hit. In Folge für Modern Talking, Juni 87 in unseren Charts,
1: Platz 7,
0: Jet Airliner,

0: Madonna bei Hamburg 2. Fünfte und letzte Single aus ihrem Superalbum True Blue. Juni 87 bei uns.
1: Platz 6.
0: La Isla Bonita. Schön, ne? So kurz vorm Urlaub. Zwei Wochen vorher stand sie damit noch ganz oben auf Platz 1 in unseren Charts. Und gleich erfahrt ihr auch, wer jetzt auf dem Thron sitzt. In dieser Woche im Juni 87, aber schön eins nach dem anderen.
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0: Wow, großartiges One-Hit-Wonder. Richard, Marcus und Anthony aus Sheffield im Juni 87 bei uns.
3: Platz 5.
0: Living in a Box. Und der Song heißt Living.

0: Ein Heldensong bei Hamburg 2. Hiermit wurde Detective Sonny Crockett geehrt. Genau, Sonny Crockett aus Miami Vice. Jan Hammers Hit war das, Juni 87.
1: Platz 4,
0: Crockett's Theme.
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0: Die drei erfolgreichsten Singles aus dieser Woche im Juni 87. Den hier hätte ich fast auf Platz 1 vermutet heute. Billy Idol, aber das hat nicht ganz gereicht für ihn. Juni 87,
1: Platz 3,
0: Sweet 16.

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0: Johnny Logan bei Hamburg 2. Hätte ich mir auch auf Platz 1 heute vorstellen können. Damit trat er damals beim Eurovision Song Contest an, beim ESC, und er gewann das Ding. Das wurde ein Riesenhit für ihn. Juni 87 bei uns.
1: Platz 2.
0: Johnny Logan und Hold Me Now. Jetzt wollt ihr natürlich auch wissen, wer in derselben Woche damals auf Platz 1 war. Sag ich euch auch, und zwar sehr gerne.
2: Gleich Platz 1.
0: Aber erst gleich. Klitzekleine Pause, wirklich, wir haben kaum Zeit, aber trotzdem, ich will es machen. Lass uns mal schnell die anderen wichtigen Charts der Welt damals checken.
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0: Oh je, die Engländer wieder. Einer der Studiomusiker von Bucks Fizz kam mit einem Comedy-Projekt in die Charts, und zwar bis nach ganz oben, bis auf die 1. Das war eine Parodie auf Raumschiff Enterprise. In dieser Woche an der Spitze der UK Top 40. Platz 1 für The Firm und Star Trekken.
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0: Ja, oh, wow. Platz 1 der American Top 40 damals in genau dieser Woche im Juni 87. Whitney! Ach, fabelhaft. Und jetzt erfahrt ihr endlich auch, wer zur selben Zeit hier bei uns in Deutschland auf Platz 1 war.
1: Und jetzt Platz 1.
0: Es ist soweit. Wir sind ganz oben angelangt. Mehr geht heute wirklich nicht. Hier ist der Top-Titel in der Woche ab dem 22. Juni 1987. Räumt schon mal den Teppich beiseite. Oh Mann, sie hat mehr als 170 Millionen Platten verkauft, 6 Grammys gewonnen, über 200 Gold-, Platin-, Silber- und Diamantschallplatten. Eine der erfolgreichsten Sängerinnen aller Zeiten. Eine der besten Sängerinnen aller Zeiten. Dies hier war die erste Single aus ihrem neuen Album 87. Es wurde ihr vierter Hit, aber ihre allererste Nummer 1. Allein diese Single fand über 11 Millionen Käufer damals. Unvergesslich. Die Spitze der deutschen Charts im Juni 87.
1: Platz 1.
0: Whitney Houston, I wanna dance with somebody. Ciao, bis nächste Woche. Ich bin Olli Weilbeck hier bei Hamburg 2.

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2: Heute hätte ich ja wirklich unheimlich gerne live vom Set des neuen Otto-Films gesendet. Hat aber nicht geklappt. Keine Sorge, ihr bekommt jetzt natürlich trotzdem wieder eine ganz große Portion Original 80er Charts.
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2: Das sind die Charts aus dem Jahr, als Otto, der neue Film, bei uns ins Kino kommt. Großartig. Jetzt die kompletten Top 25. Aus genau dieser Juniwoche damals, als wäre es gestern gewesen. Den Eröffnungstanz heute, den schenkt uns Caroline Katharine Müller. CC Catch, genau. Das war damals schon ihr sechster großer Hit bei uns. Gewohnt tanzbar. Juni 87.
0: Platz 25.
2: Völlig überflüssige Frage. Bist du Kerl genug?

0: Willkommen bei Hamburg 2. Ganz ehrlich, an den charismatischen Sänger Fish, den Sänger von Marillion, erinnere ich mich, aber an diesen Song gar nicht so direkt. 2 Jahre nach ihrem Welthit Kaylee hatten sie in dieser Woche im Juni 87 ganz kurz mal diesen Hit hier. Damals
1: Platz 24.
0: Marillion und Incommunicado.
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0: Wow, diese Kombi gab es nur ein einziges Mal. Und dabei passten die wirklich gut zusammen, fand ich. Ein geiler Powertrack ist das. Heidi Stern aus New York, natürlich. Unsere Jennifer Rush, so nannte sie sich in den Charts. Für ihre neue Single holte sie sich den fantastischen Elton John ins Studio. Und deshalb schaffte sie es mit dem Track auch das erste, ja, und auch das letzte Mal in Amerika in die Charts. Bei uns im Juni 87.
1: Platz 23.
0: Großartiger Song. Jennifer Rush mit Elton John. Flames of Paradise.

0: wir das zuletzt gehört? Feinster 80s Pop. Richtig cool. Im Juni 87 in unseren Charts.
1: Platz 22.
0: Donna Allen mit ihrem One-Hit-Wonder Serious.
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0: Ach man, die Fans von Hot Chocolate waren damals immer noch schockiert, dass Errol Brown, der charismatische, coole Frontman der Band, die Ikone, das Gesicht der Band, dass Errol Brown 2 Jahre vorher hingeworfen hatte und seitdem Solo weitermachte. Puh, was sollte jetzt passieren mit Hot Chocolate? Oh, die Band dachte sich, wir bringen mal einige Remixer auf den Markt. 87 ging's los. Neue Version der besten Hot Chocolate Hits. Und 3-mal klappte das auch ganz gut in den Charts. Zum Beispiel hiermit. Juni 87, nach 10 Jahren wieder ein Hit.
1: Platz 21.
0: Hot Chocolate. Everyone's a Winner. Der Remix.

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0: man sich reinlegen, ne? Cock Robin bei Hamburg 2. So, der vierte Hit, leider auch der letzte Hit der Band aus Los Angeles. Juni 87 bei uns.
1: Platz 20.
0: Just Around the Corner. Und jetzt eine Coverversion. Oh. Ja, ihr habt absolut recht. Viele, viele Coverversionen gehen echt in die Hose. Erst recht, wenn man sich richtig legendäre Songs vornimmt. Dann wird's meistens ganz knapp. Diesen Song jetzt zum Beispiel.
2: Lean on me.
0: Wow. When you're not strong. Der große Bill Withers.
2: And I'll be your friend.
0: Seine Originalversion.
2: I'll help you.
0: On Me, 1972 war's. Und 15 Jahre später wagt sich der Musikproduzent Jay King aus Sacramento an eine neue Version davon. Wow. Mit seinem Projekt Club Nouveau. Und ich muss echt sagen, ich sag das nicht leichtfertig. Ich finde, die ist ihm richtig gut gelungen. Erinnert ihr euch? Vielleicht nicht, dann hört selbst. Hat Stil, grooved und ist toll gesungen. Juni 87 in unseren Charts.
1: Platz 19.
0: Die neue Version des großartigen Klassikers Lean on Me. Club Nouveau. Hamburg 2.

0: Zu diesem Song verliebte sich Andrew McCarthy in eine Schaufensterpuppe, ein sogenanntes Mannequin. So hieß dann auch der Film. Das war der Soundtrack zu der Fantasy-Komödie des Jahres 87. In dieser Woche im Juni damals.
1: Platz 18.
0: Starship und Nothing's Gonna Stop Us Now.
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0: Die hatten schon in den 70ern Riesenerfolg. In den 80ern ging es nahtlos weiter. Jede Menge wunderbare Radiohits. Fleetwood Mac, Juni 87,
1: Platz 17,
0: großer Song, Big Love.

0: Pop-Duo Mixed Emotions bei Hamburg 2. Oliver Simon zusammen mit Drafi Deutscher. Genau, Drafi Deutscher. Genau der. Juni 87 waren sie gemeinsam als Mixed Emotions auf
1: Platz 16.
0: Bring Back Shanana. Nach Text wurden die, glaube ich, nicht bezahlt damals. Shanana. Naja. Jetzt, wenn ihr nicht gerade im Auto sitzt oder auf dem Fahrrad, macht mal die Augen zu und erinnert euch. Für mich ist das hier immer wieder direkt der Sommer 87. Dieses One-Hit-Wonder von William Pitt. In unseren Charts im Juni 87.
1: Platz 15.
0: William Pitt und City Lights.
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0: Die 25 größten Single-Hits in genau dieser Woche im Juni 87. Gleich mit Modern Talking, Leute. Depeche Mode sind dabei, U2 und Dan Harrell, der Hübsche. 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Weiter mit den Originalcharts aus 87. Jetzt, ja, 87, aber ich spiele Let It Be. Platz 14.

0: Was für ein toller Charity-Song. Fairy Aid bei Hamburg 2. Das war Hilfe für die Hinterbliebenen eines furchtbaren Schiffsunglücks 1987. Mit dieser neuen Version des Beatles-Klassikers sammelten sie viel, viel Geld damals ein. Es wurde ein Riesenhit, auch bei uns im Juni 87.
1: Platz 14.
0: Fairy Aid und Let It Be. Jetzt nach Neuseeland.
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0: Neil Finn mit seiner Band Crowded House mit der klipp und klaren Ansage: Träum nicht, ist vorbei. Juni 87 bei uns.
1: Platz 13.
0: Don't dream it's over.

Hamburg 2. Die Cinderella-Hauptdarstellerin aus dem Fernsehen. 87 war das. Im Juni 87 war sie auch in unseren Musikcharts. Platz 12, Bonnie Bianco und Miss You So. Mensch, das waren aber auch hübsche Charts damals. Nach der schönen Bonnie, jetzt der schöne Italiener Stefano Sandri. Der war nicht nur Model, sondern auch einer der größten Stars der Italo-Disco damals. Ja, haben wir alle zugetanzt. Oder? Ja. Er nannte sich Dan Harrell. Und er schaffte sage und schreibe 5 Single-Hits bei uns. Das hier war der mit Abstand größte. Juni 87, Platz 11. Dan Harrell bei Hamburg 2, Don't Break My Heart.

0: ist er. U2 bei Hamburg 2. Tolles Album, The Joshua Tree. Habt ihr bestimmt auch zu Hause rumstehen, oder? Das war der Riesenhit daraus. Juni 87.
1: Platz 10.
0: U2 und With or Without You. Hamburg 2. Wow, an so einer Stelle in einer Chartsendung könnte es beinahe eine Kernschmelze geben, denn an diesem Punkt jetzt und hier treffen zwei unfassbar riesengroße Giganten aufeinander. Kann eigentlich gar nicht angehen, so ein Moment. Nach der Superband U2 kommt jetzt die Hyperband Depeche Mode.
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0: Depeche Mode bei Hamburg 2, die City-Pop-Ikonen. Juni 87 bei uns.
1: Platz 9.
0: Strange Love. Er hat die Gebrüder Blattschuss gegründet, erinnert ihr euch an die? 11 Jahre später ist Hans-Jürgen Hubert Dorenkamp aus dem schönen Örtchen Bad Salzuflen solo in den Charts.
2: Guten Morgen, liebe Sorgen, seid ihr
0: Jürgen
2: auch schon alle da?
0: Von der Lippe.
2: Habt ihr auch so gut geschlafen? Na, dann ist ja alles klar.
0: Juni 87 in unseren Charts.
1: Platz 8.
0: Guten Morgen, liebe Sorgen. Gleich Modern Talking, jetzt ab ins Grindel.
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0: In dem Monat, der hier heute nochmal ausführlich durch eure Ohren Revue passiert, startete der zweiterfolgreichste Film des Jahres in unseren Kinos. Das wusste man damals im Juni 87 natürlich noch nicht. Aber nach dem Erfolg des ersten Otto-Films, fast 9 Millionen Zuschauer, waren die Erwartungen natürlich hoch. Und diesmal begeisterte Otto immerhin über 6 Millionen Zuschauer.
4: Ja! Ha! Ha!
5: Otto, der neue Film.
0: Bei Otto läuft's nicht gut damals. Er ist mit der Miete im Rückstand. Deswegen muss er für seinen Vermieter allerhand niedere Dienste verrichten.
6: Ich hab was für dich. Was ganz Neues. Sowas hast du in deinem ganzen Leben noch nicht erlebt. Arbeit. Richtige Arbeit.
7: Arbeit? Richtige Drecksarbeit, die sonst keiner macht? Mach ich.
6: Wenn du dieses Geräusch hörst, dann bist du sofort hier.
0: Ach, und dann hat Otto auch noch seine Freundin verloren. Also, na, nicht verloren, aber irgendwie, sie ist verschwunden. Er sucht nach ihr überall. Zum Beispiel in der Rockerkneipe Chrome della Chrome. 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

0: hätte ich mir auch auf Platz 1 heute vorstellen können. Damit trat er damals beim Eurovision Song Contest an, beim ESC, und er gewann das Ding. Das wurde ein Riesenhit für ihn. Juni 87 bei uns.
1: Platz 2.
0: Johnny Logan und Hold Me Now. Jetzt wollt ihr natürlich auch wissen, wer in derselben Woche damals auf Platz 1 war. Sag ich euch auch, und zwar sehr gerne.
2: Gleich Platz 1.
0: Aber erst gleich. Klitzekleine Pause, wirklich, wir haben kaum Zeit, aber trotzdem, ich will das machen. Lass uns mal schnell die anderen wichtigen Charts der Welt damals checken.
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0: Oh je, die Engländer wieder. Einer der Studiomusiker von Bucks Fizz kam mit einem Comedy-Projekt in die Charts, und zwar bis nach ganz oben, bis auf die 1. Das war eine Parodie auf Raumschiff Enterprise. In dieser Woche an der Spitze der UK Top 40. Platz 1 für The Firm und Star Trekken.
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0: Ja, oh, wow. Platz 1 der American Top 40 damals in genau dieser Woche im Juni 87. Whitney! Ach, fabelhaft. Und jetzt erfahrt ihr endlich auch, wer zur selben Zeit hier bei uns in Deutschland auf Platz 1 war.
1: Und jetzt Platz 1.
0: Es ist soweit. Wir sind ganz oben angelangt. Mehr geht heute wirklich nicht. Hier ist der Top-Titel in der Woche ab dem 22. Juni 1987. Räumt schon mal den Teppich beiseite. Oh Mann, sie hat mehr als 170 Millionen Platten verkauft, 6 Grammys gewonnen, über 200 Gold-, Platin-, Silber- und Diamantschallplatten. Eine der erfolgreichsten Sängerinnen aller Zeiten. Eine der besten Sängerinnen aller Zeiten. Dies hier war die erste Single aus ihrem neuen Album 87. Es wurde ihr vierter Hit, aber ihre allererste Nummer 1. Allein diese Single fand über 11 Millionen Käufer damals. Unvergesslich. Die Spitze der deutschen Charts im Juni 87.
1: Platz 1.
0: Whitney Houston, I wanna dance with somebody. Ciao, bis nächste Woche. Ich bin Olli Weilbeck hier bei Hamburg 2.

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1: 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Doch dann kam er.
2: Heute hätte ich ja wirklich unheimlich gerne live vom Set des neuen Otto-Films gesendet, hat aber nicht geklappt. Keine Sorge, ihr bekommt jetzt natürlich trotzdem wieder eine ganz große Portion Original 80er Charts.
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2: Heute mit Whitney Houston, Billy Idol, Johnny Logan, Madonna ist dabei und lang nicht gehört, Bonnie Bianco, Leute.
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2: Das sind die Charts aus dem Jahr, als Otto, der neue Film, bei uns ins Kino kommt. Großartig. Jetzt die kompletten Top 25. Aus genau dieser Juniwoche damals, als wäre es gestern gewesen. Den Eröffnungstanz heute, den schenkt uns Caroline Katharine Müller. CC Catch, genau. Das war damals schon ihr sechster großer Hit bei uns. Gewohnt tanzbar. Juni 87.
0: Platz 25.
2: Völlig überflüssige Frage. Bist du Kerl genug?

0: Willkommen bei Hamburg 2. Ganz ehrlich, an den charismatischen Sänger Fish, den Sänger von Marillion, erinnere ich mich, aber an diesen Song gar nicht so direkt. 2 Jahre nach ihrem Welthit Kaylee hatten sie in dieser Woche im Juni 87 ganz kurz mal diesen Hit hier. Damals
1: Platz 24.
0: Marillion und Incommunicado.
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0: Wow, diese Kombi gab es nur ein einziges Mal. Und dabei passten die wirklich gut zusammen, fand ich. Ein geiler Powertrack ist das. Heidi Stern aus New York, natürlich. Unsere Jennifer Rush, so nannte sie sich in den Charts. Für ihre neue Single holte sie sich den fantastischen Elton John ins Studio. Und deshalb schaffte sie es mit dem Track auch das erste, ja, und auch das letzte Mal in Amerika in die Charts. Bei uns im Juni 87.
1: Platz 23.
0: Großartiger Song. Jennifer Rush mit Elton John. Flames of Paradise.

0: dir das zuletzt gehört? Feinster 80s Pop. Richtig cool. Im Juni 87 in unseren Charts.
1: Platz 22.
0: Donna Allen mit ihrem One-Hit-Wonder Serious.
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0: Ach man, die Fans von Hot Chocolate waren damals immer noch schockiert, dass Errol Brown, der charismatische, coole Frontman der Band, die Ikone, das Gesicht der Band, dass Errol Brown 2 Jahre vorher hingeworfen hatte und seitdem Solo weitermachte. Puh, was sollte jetzt passieren mit Hot Chocolate? Die Band dachte sich, wir bringen mal einige Remixe auf den Markt. 87 ging's los. Neue Version der besten Hot Chocolate Hits und 3-mal klappte das auch ganz gut in den Charts. Zum Beispiel hiermit. Juni 87, nach 10 Jahren wieder ein Hit.
1: Platz 21.
0: Hot Chocolate. Everyone's a Winner. Der Remix.

0: kann man sich reinlegen, ne? Cock Robin bei Hamburg 2. So, der vierte Hit, leider auch der letzte Hit der Band aus Los Angeles. Juni 87 bei uns.
1: Platz 20.
0: Just Around the Corner. Und jetzt eine Coverversion. Uh-oh. Ja, ihr habt absolut recht. Viele, viele Coverversionen gehen echt in die Hose. Erst recht, wenn man sich richtig legendäre Songs vornimmt. Dann wird's meistens ganz knapp. Diesen Song hier zum Beispiel.
2: Lean on me.
0: Wow. When you're not strong. Der große Bill Withers.
2: And I'll be your friend.
0: Seine Originalversion.
2: I'll help you.
0: On Me, 1972 war's. Und 15 Jahre später wagt sich der Musikproduzent Jay King aus Sacramento an eine neue Version davon. Wow. Mit seinem Projekt Club Nouveau. Und ich muss echt sagen, ich sag das nicht leichtfertig. Ich finde, die ist ihm richtig gut gelungen. Erinnert ihr euch? Vielleicht nicht, dann hört selbst. Hat Stil, grooved und ist toll gesungen. Juni 87 in unseren Charts.
1: Platz 19.
0: Die neue Version des großartigen Klassikers Lean on Me. Club Nouveau. Hamburg 2.

0: Film, das war der Soundtrack zu der Fantasy-Komödie des Jahres 87. In dieser Woche im Juni damals.
1: Platz 18.
0: Starship und Nothing's Gonna Stop Us Now.
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0: Sie hatten schon in den 70ern einen Riesenerfolg. In den 80ern ging es nahtlos weiter. Jede Menge wunderbare Radiohits. Fleetwood Mac, Juni 87.
1: Platz 17.
0: Großer Song.

0: Duo Mixed Emotions bei Hamburg 2. Oliver Simon zusammen mit Drafi Deutscher. Genau, Drafi Deutscher. Genau der. Juni 87 waren sie gemeinsam als Mixed Emotions auf
1: Platz 16.
0: Bring Back Shanana. Nach Text wurden die, glaube ich, nicht bezahlt damals. Shanana. Naja, jetzt, wenn ihr nicht gerade im Auto sitzt oder auf dem Fahrrad, macht mal die Augen zu und erinnert euch. Für mich ist das hier immer wieder direkt der Sommer 87. Dieses One-Hit-Wonder von William Pitt. In unseren Charts im Juni 87.
1: Platz 15.
0: William Pitt und City Lights.
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3: Die 25 größten Single-Hits in genau dieser Woche im Juni 87. Gleich mit Modern Talking, Leute. Depeche Mode sind dabei, U2 und Dan Harrow, der Hübsche. 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Weiter mit den Originalcharts aus 87. Jetzt, ja, 87, aber ich spiele Let It Be. Platz 14.

0: Was für ein toller Charity-Song. Fairy Aid bei Hamburg 2. Das war Hilfe für die Hinterbliebenen eines furchtbaren Schiffsunglücks 1987. Mit dieser neuen Version des Beatles-Klassikers sammelten sie viel, viel Geld damals ein. Es wurde ein Riesenhit, auch bei uns im Juni 87.
1: Platz 14.
0: Fairy Aid und Let It Be. Jetzt nach Neuseeland.
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0: Neil Finn mit seiner Band Crowded House mit der klipp und klaren Ansage: Träum nicht, ist vorbei. Juni 87 bei uns.
1: Platz 13.
0: Don't dream it's over.

0: Johnny Bianco bei Hamburg 2. Die Cinderella-Hauptdarstellerin aus dem Fernsehen. 87 war das. Im Juni 87 war sie auch in unseren Musikcharts.
1: Platz 12.
0: Johnny Bianco und Miss You So. Mensch, das waren aber auch hübsche Charts damals. Nach der schönen Bonnie, jetzt der schöne Italiener Stefano Sandri. Der war nicht nur Model, sondern auch einer der größten Stars der Italo-Disco damals. Ja, haben wir alle zugetanzt. Oder? Ja. Er nannte sich Dan Harrell. Und er schaffte sage und schreibe 5 Single-Hits bei uns. Das hier war der mit Abstand größte. Juni 87,
1: Platz 11.
0: Dan Harrell bei Hamburg 2, Don't Break My Heart.

0: Seid ihr sicher? You too bei Hamburg 2. Tolles Album, The Joshua Tree. Habt ihr bestimmt auch zu Hause rumstehen, oder? Das war der Riesenhit daraus. Juni 87.
1: Platz 10.
0: U2 und With or Without You. Hamburg 2. Wow, an so einer Stelle in einer Chartsendung könnte es beinahe eine Kernschmelze geben. Denn an diesem Punkt jetzt und hier treffen zwei unfassbar riesengroße Giganten aufeinander. Kann eigentlich gar nicht angehen, so einen Moment. Nach der Superband U2 kommt jetzt die Hyperband. Depeche Mode.
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3: 1987, Platz 9.

0: Depeche Mode bei Hamburg 2, die City-Pop-Ikonen. Juni 87 bei uns.
1: Platz 9.
0: Strange Love. Er hat die Gebrüder Blattschuss gegründet, erinnert ihr euch an die? 11 Jahre später ist Hans-Jürgen Hubert Dorenkamp aus dem schönen Örtchen Bad Salzuflen solo in den Charts.
2: Guten Morgen, liebe Sorgen, seid ihr
0: Jürgen
2: auch schon alle da?
0: Von der Lippe.
2: Habt ihr auch so gut geschlafen? Na, dann ist ja alles klar.
0: Juni 87 in unseren Charts.
1: Platz 8.
0: Guten Morgen, liebe Sorgen. Gleich Modern Talking, jetzt ab ins Grindel.
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0: In dem Monat, der hier heute nochmal ausführlich durch eure Ohren Revue passiert, startete der zweiterfolgreichste Film des Jahres in unseren Kinos. Das wusste man damals im Juni 87 natürlich noch nicht. Aber nach dem Erfolg des ersten Otto-Films, fast 9 Millionen Zuschauer, waren die Erwartungen natürlich hoch. Und diesmal begeisterte Otto immerhin über 6 Millionen Zuschauer.
4: Ja! Ha! Ha!
5: Otto, der neue Film.
0: Bei Otto läuft's nicht gut damals. Er ist mit der Miete im Rückstand. Deswegen muss er für seinen Vermieter allerhand niedere Dienste verrichten.
6: Ich hab was für dich. Was ganz Neues. Sowas hast du in deinem ganzen Leben noch nicht erlebt. Arbeit. Richtige Arbeit.
7: Arbeit? Richtige Drecksarbeit, die sonst keiner macht? Mach ich.
6: Wenn du dieses Geräusch hörst, dann bist du sofort hier.
0: Ach, und dann hat Otto auch noch seine Freundin verloren. Also, na, nicht verloren, aber irgendwie, sie ist verschwunden. Er sucht nach ihr überall. Zum Beispiel in der Rockerkneipe Chrome de la Chrome. Und als er da reinkommt, verstummt der Saal.
7: Silvia?
8: Otto, zwei Dinge mögen wir hier gar nicht. Leute wie dich und Leute, die aussehen wie du. Werner, stell ihm mal die Frage.
9: Alter, es ist unsichtbar und stinkt nach Hase. Was ist das?
7: Das ist unsichtbar und stinkt nach Hase. Ein Kaninchenfurt?
10: Ja! Ja!
0: Herrlich. Schon hatte Otto die Rocker auf seiner Seite. Großartiger Streifen. Einfach Otto, wirklich wunderbar.
11: Are you ready for me?
0: Otto, der neue Film. Neu im Kino genau dieser Woche im Juni 87.
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0: Zurück in die Musikcharts aus genau derselben Zeit damals. Jetzt der 8. Hit in Folge. Für Modern Talking. Juni 87 in unseren Charts.
1: Platz 7.
0: Jet Airliner.

0: Madonna bei Hamburg 2. Fünfte und letzte Single aus ihrem Superalbum True Blue. Juni 87 bei uns.
1: Platz 6.
0: La Isla Bonita. Schön, ne? So kurz vorm Urlaub. Zwei Wochen vorher stand sie damit noch ganz oben auf Platz 1 in unseren Charts. Und gleich erfahrt ihr auch, wer jetzt auf dem Thron sitzt. In dieser Woche im Juni 87. Aber schön eins nach dem anderen.
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0: Wow, großartiges One-Hit-Wonder. Richard, Marcus und Anthony aus Sheffield im Juni 87 bei uns.
3: Platz 5.
0: Living in a Box. Und der Song heißt Living in a Box.

0: Heldensong bei Hamburg 2. Hiermit wurde Detective Sonny Crockett geehrt. Genau, Sonny Crockett aus Miami Vice. Jan Hammers Hit war das, Juni 87.
1: Platz 4,
0: Crockett's Theme.
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0: Die drei erfolgreichsten Singles aus dieser Woche im Juni 87. Den hier hätte ich fast auf Platz 1 vermutet heute. Billy Idol, aber das hat nicht ganz gereicht für ihn. Juni 87,
1: Platz 3,
0: Sweet 16.

0: Charlie Logan bei Hamburg 2. Hätte ich mir auch auf Platz 1 heute vorstellen können. Damit trat er damals beim Eurovision Song Contest an, beim ESC, und er gewann das Ding. Das wurde ein Riesenhit für ihn. Juni 87 bei uns.
1: Platz 2.
0: Johnny Logan und Hold Me Now. Jetzt wollt ihr natürlich auch wissen, wer in derselben Woche damals auf Platz 1 war. Sag ich euch auch, und zwar sehr gerne.
2: Gleich Platz 1.
0: Aber erst gleich. Klitzekleine Pause, wirklich, wir haben kaum Zeit, aber trotzdem, ich will das machen. Lass uns mal schnell die anderen wichtigen Charts der Welt damals checken.
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0: Oh je, die Engländer wieder. Einer der Studiomusiker von Bucks Fizz kam mit einem Comedy-Projekt in die Charts, und zwar bis nach ganz oben, bis auf die 1. Das war eine Parodie auf Raumschiff Enterprise. In dieser Woche an der Spitze der UK Top 40. Platz 1 für The Firm und Star Trekken.
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0: Ja, oh, wow. Platz 1 der American Top 40 damals in genau dieser Woche im Juni 87. Whitney! Ach, fabelhaft. Und jetzt erfahrt ihr endlich auch, wer zur selben Zeit hier bei uns in Deutschland auf Platz 1 war.
1: Und jetzt Platz 1.
0: Es ist soweit. Wir sind ganz oben angelangt. Mehr geht heute wirklich nicht. Hier ist der Top-Titel in der Woche ab dem 22. Juni 1987. Räumt schon mal den Teppich beiseite. Oh Mann, sie hat mehr als 170 Millionen Platten verkauft, 6 Grammys gewonnen, über 200 Gold-, Platin-, Silber- und Diamantschallplatten. Eine der erfolgreichsten Sängerinnen aller Zeiten. Eine der besten Sängerinnen aller Zeiten. Dies hier war die erste Single aus ihrem neuen Album 87. Es wurde ihr vierter Hit, aber ihre allererste Nummer 1. Allein diese Single fand über 11 Millionen Käufer damals. Unvergesslich. Die Spitze der deutschen Charts im Juni 87.
1: Platz 1.
0: Whitney Houston, I wanna dance with somebody. Ciao, bis nächste Woche. Ich bin Olli Weilbeck hier bei Hamburg 2. Hey.

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2: Heute hätte ich ja wirklich unheimlich gerne live vom Set des neuen Otto-Films gesendet. Hat aber nicht geklappt. Keine Sorge, ihr bekommt jetzt natürlich trotzdem wieder eine ganz große Portion Original 80er Charts.

0: Und Madonna ist dabei und lang nicht gehört. Boni Bianco, Leute.
1: Heute das Jahr 1987.
0: Das sind die Charts aus dem Jahr, als Otto, der neue Film, bei uns ins Kino kommt. Großartig. Jetzt die kompletten Top 25. Aus genau dieser Juniwoche damals, als wir es gestern gewesen. Den Eröffnungstanz heute, den schenkt uns Caroline Katharine Müller. CC Catch, genau. Das war damals schon ihr sechster großer Hit bei uns. Gewohnt tanzbar. Juni 87.
2: Platz 25.
0: Völlig überflüssige Frage. Bist du Kerl genug? Are you man enough?

0: Marillion bei Hamburg 2. Ganz ehrlich, an den charismatischen Sänger Fish, den Sänger von Marillion, erinnere ich mich, aber an diesen Song gar nicht so direkt. 2 Jahre nach ihrem Welthit Kaylee hatten sie in dieser Woche im Juni 87 ganz kurz mal diesen Hit hier. Damals
1: Platz 24.
0: Marillion und Incommunicado.
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0: Wow, diese Kombi gab es nur ein einziges Mal. Und dabei passten die wirklich gut zusammen, fand ich. Ein geiler Powertrack ist das. Heidi Stern aus New York, natürlich. Unsere Jennifer Rush, so nannte sie sich in den Charts. Für ihre neue Single holte sie sich den fantastischen Elton John ins Studio. Und deshalb schaffte sie es mit dem Track auch das erste, ja, und auch das letzte Mal in Amerika in die Charts. Bei uns im Juni 87.
1: Platz 23.
0: Großartiger Song. Jennifer Rush mit Elton John. Flames of Paradise.

0: Donna Allen bei Hamburg 2. Wow, und habt ihr das zuletzt gehört? Feinster 80s Pop. Richtig cool. Im Juni 87 in unseren Charts.
1: Platz 22.
0: Donna Allen mit ihrem One-Hit-Wonder Serious.
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0: Ach man, die Fans von Hot Chocolate waren damals immer noch schockiert, dass Errol Brown, der charismatische, coole Frontman der Band, die Ikone, das Gesicht der Band, dass Errol Brown 2 Jahre vorher hingeworfen hatte und seitdem Solo weitermachte. Puh, was sollte jetzt passieren mit Hot Chocolate? Na, die Band dachte sich, wir bringen mal einige Remixe auf den Markt. 87 ging's los. Neue Version der besten Hot Chocolate Hits und dreimal klappte das auch ganz gut in den Charts. Zum Beispiel hiermit. Juni 87, nach 10 Jahren wieder ein Hit.
1: Platz 21.
0: Hot Chocolate. Everyone's a winner. Der Remix.

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1: Platz 20.

0: euch reinlegen, ne? Cock Robin bei Hamburg 2. Der vierte Hit, leider auch der letzte Hit der Band aus Los Angeles. Juni 87 bei uns.
1: Platz 20.
0: Just Around the Corner. Und jetzt eine Coverversion. Uh-oh. Ja, ihr habt absolut recht. Viele, viele Coverversionen gehen echt in die Hose. Erst recht, wenn man sich richtig legendäre Songs vornimmt. Dann wird's meistens ganz knapp. Diesen Song jetzt zum Beispiel.
2: Lean on me.
0: Wow. When you're not strong. Der große Bill Withers.
2: And I'll be your friend.
0: Seine Originalversion.
2: I'll help you.
0: Lean on Me, 1972 war's. Und 15 Jahre später wagt sich der Musikproduzent Jay King aus Sacramento an eine neue Version davon. Wow. Mit seinem Projekt Club Nouveau. Und ich muss echt sagen, ich sag das nicht leichtfertig. Ich finde, die ist ihm richtig gut gelungen. Erinnert ihr euch? Vielleicht nicht, dann hört selbst. Hat Stil, grooved und ist toll gesungen. Juni 87 in unseren Charts.
1: Platz 19.
0: Die neue Version des großartigen Klassikers Lean on Me. Club Nouveau. Hamburg 2. Los geht's.

0: Zu diesem Song verliebte sich Andrew McCarthy in eine Schaufensterpuppe, ein sogenanntes Mannequin. So hieß dann auch der Film. Das war der Soundtrack zu der Fantasy-Komödie des Jahres 87. In dieser Woche im Juni damals.
1: Platz 18.
0: Starship und Nothing's Gonna Stop Us Now.
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0: Die hatten schon in den 70ern Riesenerfolg. In den 80ern ging's nahtlos weiter. Jede Menge wunderbare Radiohits. Fleetwood Mac, Juni 87,
1: Platz 17,
0: großer Song, Big.

Pop-Duo Mixed Emotions bei Hamburg 2. Oliver Simon zusammen mit Drafi Deutscher. Genau, Drafi Deutscher. Genau der. Juni 87 waren sie gemacht.

0: Bring back Shanana. Nach Text wurden die, glaube ich, nicht bezahlt damals. Shanana. Naja, jetzt, wenn ihr nicht gerade im Auto sitzt oder auf dem Fahrrad, macht mal die Augen zu und erinnert euch. Für mich ist das hier immer wieder direkt der Sommer 87. Dieses One-Hit-Wonder von William Pitt. In unseren Charts im Juni 87.
1: Platz 15.
0: William Pitt und City Lights.
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3: Die 25 größten Single-Hits in genau dieser Woche im Juni 87. Gleich mit Modern Talking, Leute. Depeche Mode sind dabei, U2 und Dan Harrow, der Hübsche. 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Weiter mit den Originalcharts aus 87. Jetzt, ja, 87, aber ich spiele Let It Be. Platz 14.

0: Wow, was für ein toller Charity-Song. Fairy Aid bei Hamburg 2. Das war Hilfe für die Hinterbliebenen eines furchtbaren Schiffsunglücks 1987. Mit dieser neuen Version des Beatles-Klassikers sammelten sie viel Geld damals ein. Es wurde ein Riesenhit, auch bei uns im Juni 87.
1: Platz 14.
0: Fairy Aid und Let It Be. Jetzt nach Neuseeland.
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0: Neil Finn mit seiner Band Crowded House mit der klipp und klaren Ansage: Träum nicht, ist vorbei. Juni 87 bei uns.
1: Platz 13.
0: Don't dream it's over.

0: Bonnie Bianco bei Hamburg 2. Die Cinderella-Hauptdarstellerin aus dem Fernsehen. 87 war das. Im Juni 87 war sie auch in unseren Musikcharts.
1: Platz 12.
0: Bonnie Bianco und Miss You So. Mensch, das waren aber auch hübsche Charts damals. Nach der schönen Bonnie, jetzt der schöne Italiener Stefano Sandri. Der war nicht nur Model, sondern auch einer der größten Stars der Italo-Disco damals. Ja, haben wir alle zugetanzt, oder? Ja. Er nannte sich Dan Harrell und er schaffte sage und schreibe 5 Single-Hits bei uns. Das hier war der mit Abstand größte. Juni 87,
1: Platz 11.
0: Dan Harrell bei Hamburg 2, Don't Break My Heart.

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0: Dizzier, You Too bei Hamburg 2. Tolles Album, The Joshua Tree, habt ihr bestimmt auch zu Hause rumstehen, oder? Das war der Riesenhit daraus. Juni 87,
1: Platz 10.
0: You Too und With or Without You. Hamburg 2. Wow, an so einer Stelle in einer Chartsendung könnte es beinahe eine Kernschmelze geben, denn an diesem Punkt jetzt und hier treffen zwei unfassbar riesengroße Giganten aufeinander. Kann eigentlich gar nicht angehen, so ein Moment. Nach der Superband U2 kommt jetzt die Hyperband Depeche Mode.
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0: Depeche Mode bei Hamburg 2, die City-Pop-Ikonen. Juni 87 bei uns.
1: Platz 9.
0: Strange Love. Er hat die Gebrüder Blattschuss gegründet. Erinnert ihr euch an die? 11 Jahre später ist Hans-Jürgen Hubert Dorenkamp aus dem schönen Örtchen Bad Salzuflen solo in den Charts.
2: Guten Morgen, liebe Sorgen, seid ihr
0: Jürgen
2: auch schon alle da?
0: Von der Lippe.
2: Habt ihr auch so gut geschlafen? Na, dann ist ja alles klar.
0: Juni 87 in unseren Charts.
1: Platz 8.
0: Guten Morgen, liebe Sorgen. Gleich Modern Talking, jetzt ab ins Grindel.
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0: In dem Monat, der hier heute nochmal ausführlich durch eure Ohren Revue passiert, startete der zweiterfolgreichste Film des Jahres in unseren Kinos. Das wusste man damals im Juni 87 natürlich noch nicht. Aber nach dem Erfolg des ersten Otto-Films, fast 9 Millionen Zuschauer, waren die Erwartungen natürlich hoch. Und diesmal begeisterte Otto immerhin über 6 Millionen Zuschauer.
4: Otto, der neue Film.
0: Bei Otto läuft's nicht gut damals. Er ist mit der Miete im Rückstand. Deswegen muss er für seinen Vermieter allerhand niedere Dienste verrichten.
5: Ich hab was für dich. Was ganz Neues. Sowas hast du in deinem ganzen Leben noch nicht erlebt. Arbeit. Richtige Arbeit.
6: Arbeit? Richtige Drecksarbeit, die sonst keiner macht? Mach ich.
5: Wenn du dieses Geräusch hörst, dann bist du sofort hier.
0: Ach, und dann hat Otto auch noch seine Freundin verloren. Also, na, nicht verloren, aber irgendwie, sie ist verschwunden. Er sucht nach ihr überall. Zum Beispiel in der Rockerkneipe Chrome de la Chrome. Und als er da reinkommt... verstummt der Saal.
7: Silvia?
8: Otto, zwei Dinge mögen wir hier gar nicht. Leute wie dich und Leute, die aussehen wie du. Werner, stell ihm mal die Frage.
9: Alter, es ist unsichtbar und stinkt nach Hase. Was ist das?
6: Das ist unsichtbar und stinkt nach Hase. Ein Kaninchenfurt?
10: Ja! Yeah!
0: Herrlich. Schon hatte Otto die Rocker auf seiner Seite. Großartiger Streifen. Einfach Otto, wirklich wunderbar.
11: Are you ready for me?
0: Otto, der neue Film. Neu im Kino genau dieser Woche im Juni 87.
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0: Zurück in die Musikcharts aus genau derselben Zeit damals. Jetzt der 8. Hit. In Folge für Modern Talking, Juni 87 in unseren Charts,
1: Platz 7,
0: Jet Airliner.

0: Madonna bei Hamburg 2. Fünfte und letzte Single aus ihrem Superalbum True Blue. Juni 87 bei uns.
1: Platz 6.
0: La Isla Bonita. Schön, ne? So kurz vorm Urlaub. Zwei Wochen vorher stand sie damit noch ganz oben auf Platz 1 in unseren Charts. Und gleich erfahrt ihr auch, wer jetzt auf dem Thron sitzt. In dieser Woche im Juni 87. Aber schön eins nach dem anderen.
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1: 1987.
0: Wow, großartiges One-Hit-Wonder. Richard, Marcus und Anthony aus Sheffield im Juni 87 bei uns.
1: Platz 5.
0: Living in a Box. Und der Song heißt Living in a Box.

0: Ein Heldensong bei Hamburg 2. Hiermit wurde Detective Sonny Crockett geehrt. Genau, Sonny Crockett aus Miami Vice. Jan Hammers Hit war das, Juni 87.
1: Platz 4,
0: Crockett's Theme.
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0: Die drei erfolgreichsten Singles aus dieser Woche im Juni 87. Den hier hätte ich fast auf Platz 1 vermutet heute. Billy Idol, aber es hat nicht ganz gereicht für ihn. Juni 87,
1: Platz 3,
0: Sweet 16.

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0: Johnny Logan bei Hamburg 2. Hätte ich mir auch auf Platz 1 heute vorstellen können. Damit trat er damals beim Eurovision Song Contest an, beim ESC, und er gewann das Ding. Das wurde ein Riesenhit für ihn. Juni 87 bei uns.
1: Platz 2.
0: Johnny Logan und Hold Me Now. Jetzt wollt ihr natürlich auch wissen, wer in derselben Woche damals auf Platz 1 war. Sag ich euch auch, und zwar sehr gerne.
2: Gleich Platz 1.
0: Aber erst gleich. Klitzekleine Pause, wirklich, wir haben kaum Zeit, aber trotzdem, ich will das machen. Lass uns mal schnell die anderen wichtigen Charts der Welt damals checken.
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0: Oh je, die Engländer wieder. Einer der Studiomusiker von Bucks Fizz kam mit einem Comedy-Projekt in die Charts, und zwar bis nach ganz oben, bis auf die 1. Das war eine Parodie auf Raumschiff Enterprise. In dieser Woche an der Spitze der UK Top 40. Platz 1 für The Firm und Star Trekken.
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0: Ja, oh, wow, Platz 1 der American Top 40 damals in genau dieser Woche im Juni 87. Whitney! Ach, fabelhaft. Und jetzt erfahrt ihr endlich auch, wer zur selben Zeit hier bei uns in Deutschland auf Platz 1 war.
1: Und jetzt Platz 1.
0: Es ist soweit. Wir sind ganz oben angelangt. Mehr geht heute wirklich nicht. Hier ist der Top-Titel in der Woche ab dem 22. Juni 1987. Räumt schon mal den Teppich beiseite. Oh Mann, sie hat mehr als 170 Millionen Platten verkauft, 6 Grammys gewonnen, über 200 Gold-, Platin-, Silber- und Diamantschallplatten. Eine der erfolgreichsten Sängerinnen aller Zeiten. Eine der besten Sängerinnen aller Zeiten. Dies hier war die erste Single aus ihrem neuen Album 87. Es wurde ihr vierter Hit, aber ihre allererste Nummer 1. Allein diese Single fand über 11 Millionen Käufer damals. Unvergesslich. Die Spitze der deutschen Charts im Juni 7.

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1: 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Doch dann kam er.
2: Heute hätte ich ja wirklich unheimlich gerne live vom Set des neuen Otto-Films gesendet. Hat aber nicht geklappt. Keine Sorge, ihr bekommt jetzt natürlich trotzdem wieder eine ganz große Portion Original 80er Charts.
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2: Das sind die Charts aus dem Jahr, als Otto, der neue Film, bei uns ins Kino kommt. Großartig. Jetzt die kompletten Top 25. Aus genau dieser Juniwoche damals, als wäre es gestern gewesen. Den Eröffnungstanz heute, den schenkt uns Caroline Katharine Müller. CC Catch, genau. Das war damals schon ihr sechster großer Hit bei uns. Gewohnt tanzbar. Juni 87.
0: Platz 25.
2: Völlig überflüssige Frage. Bist du Kerl genug?

0: Italien bei Hamburg 2. Ganz ehrlich, an den charismatischen Sänger Fish, den Sänger von Marillion, erinnere ich mich, aber an diesen Song gar nicht so direkt. 2 Jahre nach ihrem Welthit Kaylee hatten sie in dieser Woche im Juni 87 ganz kurz mal diesen Hit hier. Damals
1: Platz 24.
0: Marillion und Incommunicado.
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0: Wow, diese Kombi gab es nur ein einziges Mal. Und dabei passten die wirklich gut zusammen, fand ich. Ein geiler Powertrack ist das. Heidi Stern aus New York, natürlich. Unsere Jennifer Rush, so nannte sie sich in den Charts. Für ihre neue Single holte sie sich den fantastischen Elton John ins Studio. Und deshalb schaffte sie es mit dem Track auch das erste, ja, und auch das letzte Mal in Amerika in die Charts. Bei uns im Juni 87.
1: Platz 23.
0: Großartiger Song. Jennifer Rush mit Elton John. Flames of Paradise.

0: feinster 80s Pop. Richtig cool. Im Juni 87 in unseren Charts.
1: Platz 22.
0: Donna Allen mit ihrem One-Hit-Wonder Serious.
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0: Ach man, die Fans von Hot Chocolate waren damals immer noch schockiert, dass Errol Brown, der charismatische, coole Frontman der Band, die Ikone, das Gesicht der Band, dass Errol Brown 2 Jahre vorher hingeworfen hatte und seitdem Solo weitermachte. Puh, was sollte jetzt passieren mit Hot Chocolate? Die Band dachte sich, wir bringen mal einige Remixe auf den Markt. 87 ging's los. Neue Version der besten Hot Chocolate Hits und 3-mal klappte das auch ganz gut in den Charts. Zum Beispiel hiermit. Juni 87, nach 10 Jahren wieder ein Hit.
1: Platz 21.
0: Hot Chocolate. Everyone's a winner. Der Remix.

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1: Platz 20.

0: man sich reinlegen, ne? Cock Robin bei Hamburg 2. So, der vierte Hit, leider auch der letzte Hit der Band aus Los Angeles. Juni 87 bei uns.
1: Platz 20.
0: Just Around the Corner. Und jetzt eine Coverversion. Oh. Ja, ihr habt absolut recht. Viele, viele Coverversionen gehen echt in die Hose. Erst recht, wenn man sich richtig legendäre Songs vornimmt. Dann wird's meistens ganz knapp. Diesen Song hier zum Beispiel.
2: Lean on me.
0: Wow. When you're not strong. Der große Bill Withers.
2: And I'll be your friend.
0: Seine Originalversion.
2: I'll help you.
0: On Me, 1972 war's. Und 15 Jahre später wagt sich der Musikproduzent Jay King aus Sacramento an eine neue Version davon. Wow. Mit seinem Projekt Club Nouveau. Und ich muss echt sagen, sag das nicht leichtfertig. Ich finde, die ist ihm richtig gut gelungen. Erinnert ihr euch? Vielleicht nicht, dann hört selbst. Hat Stil, grooved und ist toll gesungen. Juni 87 in unseren Charts.
1: Platz 19.
0: Die neue Version des großartigen Klassikers Lean on Me. Club Nouveau. Hamburg 2.

0: Zu diesem Song verliebte sich Andrew McCarthy in eine Schaufensterpuppe, ein sogenanntes Mannequin. So hieß dann auch der Film. Das war der Soundtrack zu der Fantasy-Komödie des Jahres 87. In dieser Woche im Juni damals.
1: Platz 18.
0: Starship und Nothing's Gonna Stop Us Now.
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0: Sie hatten schon in den 70ern Riesenerfolg. In den 80ern ging es nahtlos weiter. Jede Menge wunderbare Radiohits. Fleetwood Mac, Juni 87.
1: Platz 17.
0: Großer Song. Big

0: Duo Mixed Emotions bei Hamburg 2. Oliver Simon zusammen mit Drafi Deutscher. Genau, Drafi Deutscher. Genau der. Juni 87 waren sie gemeinsam als Mixed Emotions auf
1: Platz 16.
0: Bring Back Shanana. Nach Text wurden die, glaube ich, nicht bezahlt damals. Shanana. Naja, jetzt, wenn ihr nicht gerade im Auto sitzt oder auf dem Fahrrad, macht mal die Augen zu und erinnert euch. Für mich ist das hier immer wieder direkt der Sommer 87. Dieses One-Hit-Wonder von William Pitt. In unseren Charts im Juni 87.
1: Platz 15.
0: William Pitt und City Lights.
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2: Die 25 größten Single-Hits in genau dieser Woche im Juni 87. Gleich mit Modern Talking, Leute. Depeche Mode sind dabei, U2 und Dan Harrell, der Hübsche. 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Weiter mit den Originalcharts aus 87. Jetzt, ja, 87, aber ich spiele Let It Be. Platz 14.

0: Wow, was für ein toller Charity-Song. Fairy Aid bei Hamburg 2. Das war Hilfe für die Hinterbliebenen eines furchtbaren Schiffsunglücks 1987. Mit dieser neuen Version des Beatles-Klassikers sammelten sie viel, viel Geld damals ein. Es wurde ein Riesenhit, auch bei uns im Juni 87.
1: Platz 14.
0: Fairy Aid und Let It Be. Jetzt nach Neuseeland.
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0: Neil Finn mit seiner Band Crowded House mit der klipp und klaren Ansage: Träum nicht, ist vorbei. Juni 87 bei uns.
1: Platz 13.
0: Don't dream it's over.
3: There is

0: Hamburg 2. Die Cinderella-Hauptdarstellerin aus dem Fernsehen. 87 war das. Im Juni 87 war sie auch in unseren Musikcharts.
1: Platz 12.
0: Bonnie Bianco und Miss You So. Mensch, das waren aber auch hübsche Charts damals. Nach der schönen Bonnie, jetzt der schöne Italiener Stefano Sandri. Der war nicht nur Model, sondern auch einer der größten Stars der Italo-Disco damals. Ja, haben wir alle zugetanzt. Oder? Ja. Er nannte sich Dan Harrell. Und er schaffte sage und schreibe 5 Single-Hits bei uns. Das hier war der mit Abstand größte. Juni 87,
1: Platz 11.
0: Dan Harrell bei Hamburg 2, Don't Break My Heart.

0: Seht ihr sie ja. U2 bei Hamburg 2. Tolles Album, The Joshua Tree. Habt ihr bestimmt auch zu Hause rumstehen, oder? Das war der Riesenhit daraus. Juni 87.
1: Platz 10.
0: U2 und With or Without You. Hamburg 2. Wow, an so einer Stelle in einer Chartsendung könnte es beinahe eine Kernschmelze geben, denn an diesem Punkt jetzt und hier treffen zwei unfassbar riesengroße Giganten aufeinander. Kann eigentlich gar nicht angehen, so ein Moment. Nach der Superband U2 kommt jetzt die Hyperband Depeche Mode.
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0: Depeche Mode bei Hamburg 2, die City-Pop-Ikonen. Juni 87 bei uns.
1: Platz 9.
0: Strange Love. Er hat die Gebrüder Blattschuss gegründet, erinnert ihr euch an die? 11 Jahre später ist Hans-Jürgen Hubert Dorenkamp aus dem schönen Örtchen Bad Salzuflen solo in den Charts.
2: Guten Morgen, liebe Sorgen, seid ihr
0: Jürgen
2: auch schon alle da?
0: Von der Lippe.
2: Habt ihr auch so gut geschlafen? Na, dann ist ja alles klar.
0: Juni 87 in unseren Charts.
1: Platz 8.
0: Guten Morgen, liebe Sorgen. Gleich Modern Talking, jetzt ab ins Grindel.
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0: In dem Monat, der hier heute nochmal ausführlich durch eure Ohren Revue passiert, startete der zweiterfolgreichste Film des Jahres in unseren Kinos. Das wusste man damals im Juni 87 natürlich noch nicht. Aber nach dem Erfolg des ersten Otto-Films, fast 9 Millionen Zuschauer, waren die Erwartungen natürlich hoch. Und diesmal begeisterte Otto immerhin über 6 Millionen Zuschauer.
4: Ja! Ha! Ha!
5: Otto, der neue Film.
0: Bei Otto läuft's nicht gut damals. Er ist mit der Miete im Rückstand. Deswegen muss er für seinen Vermieter allerhand niedere Dienste verrichten.
6: Ich hab was für dich. Was ganz Neues. Sowas hast du in deinem ganzen Leben noch nicht erlebt. Arbeit. Richtige Arbeit.
7: Arbeit? Richtige Drecksarbeit, die sonst keiner macht? Mach ich.
6: Wenn du dieses Geräusch hörst, dann bist du sofort hier.
0: Ach, und dann hat Otto auch noch seine Freundin verloren. Also, na, nicht verloren, aber irgendwie, sie ist verschwunden. Er sucht nach ihr überall. Zum Beispiel in der Rockerkneipe Chrome de la Chrome. Und als er da reinkommt, verstummt der Saal.
7: Silvia?
8: Otto, zwei Dinge mögen wir hier gar nicht. Leute wie dich und Leute, die aussehen wie du. Werner, stell ihm mal die Frage.
9: Alter, es ist unsichtbar und stinkt nach Hase. Was ist das?
7: Es ist unsichtbar und stinkt nach Hase. Ein Kaninchenfurt?
10: Ja! Ja!
0: Herrlich. Schon hatte Otto die Rocker auf seiner Seite. Großartiger Streifen. Einfach Otto, wirklich wunderbar.
11: Are you ready for me?
0: Otto, der neue Film. Neu im Kino genau dieser Woche im Juni 87.
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0: Zurück in die Musikcharts aus genau derselben Zeit damals. Jetzt der 8. Hit in Folge. Für Modern Talking. Juni 87 in unseren Charts.
1: Platz 7.
0: Jet Airliner.

0: Madonna bei Hamburg 2. Fünfte und letzte Single aus ihrem Superalbum True Blue. Juni 87 bei uns.
1: Platz 6.
0: La Isla Bonita. Schön, ne? So kurz vorm Urlaub. Zwei Wochen vorher stand sie damit noch ganz oben auf Platz 1 in unseren Charts. Und gleich erfahrt ihr auch, wer jetzt auf dem Thron sitzt. In dieser Woche im Juni 87. Aber schön eins nach dem anderen.
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1: 1987.
0: Wow, großartiges One-Hit-Wonder. Richard, Marcus und Anthony aus Sheffield im Juni 87 bei uns.
1: Platz 5.
0: Living in a Box. Und der Song heißt Living.

0: Ein Heldensong bei Hamburg 2. Hiermit wurde Detective Sonny Crockett geehrt. Genau, Sonny Crockett aus Miami Vice. Jan Hammers Hit war das, Juni 87.
1: Platz 4,
0: Crockett's Theme.
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0: Die drei erfolgreichsten Singles aus dieser Woche im Juni 87. Den hier hätte ich fast auf Platz 1 vermutet heute. Billy Idol, aber das hat nicht ganz gereicht für ihn. Juni 87,
1: Platz 3,
0: Sweet 16.

0: Johnny Logan bei Hamburg 2. Hätte ich mir auch auf Platz 1 heute vorstellen können. Damit trat er damals beim Eurovision Song Contest an, beim ESC, und er gewann das Ding. Das wurde ein Riesenhit für ihn. Juni 87 bei uns.
1: Platz 2.
0: Johnny Logan und Hold Me Now. Jetzt wollt ihr natürlich auch wissen, wer in derselben Woche damals auf Platz 1 war. Sag ich euch auch, und zwar sehr gerne.
2: Gleich Platz 1.
0: Aber erst gleich. Jetzt eine kleine Pause, wirklich, wir haben kaum Zeit, aber trotzdem, ich will das machen. Lass uns mal schnell die anderen wichtigen Charts der Welt damals checken.
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0: Oh je, die Engländer wieder. Einer der Studiomusiker von Bucks Fizz kam mit einem Comedy-Projekt in die Charts, und zwar bis nach ganz oben, bis auf die 1. Das war eine Parodie auf Raumschiff Enterprise. In dieser Woche an der Spitze der UK Top 40. Platz 1 für The Firm und Star Trekken.
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0: Oh, wow, Platz 1 der American Top 40 damals in genau dieser Woche im Juni 87. Whitney! Ach, fabelhaft. Und jetzt erfahrt ihr endlich auch, wer zur selben Zeit hier bei uns in Deutschland auf Platz 1 war.
1: Und jetzt Platz 1.
0: Es ist soweit. Wir sind ganz oben angelangt. Mehr geht heute wirklich nicht. Hier ist der Top-Titel in der Woche ab dem 22. Juni 1987. Räumt schon mal den Teppich beiseite. Oh Mann, sie hat mehr als 170 Millionen Platten verkauft, 6 Grammys gewonnen, über 200 Gold-, Platin-, Silber- und Diamantschallplatten. Eine der erfolgreichsten Sängerinnen aller Zeiten. Eine der besten Sängerinnen aller Zeiten. Dies hier war die erste Single aus ihrem neuen Album 87. Es wurde ihr 4. Hit, aber ihre allererste Nummer 1. Allein diese Single fand über 11 Millionen Käufer damals. Unvergesslich. Die Spitze der deutschen Charts im Juni 87.
1: Platz 1.
0: Whitney Houston, I wanna dance with somebody. Ciao, bis nächste Woche. Ich bin Olli Weilbeck hier bei Hamburg 2.

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2: Heute hätte ich ja wirklich unheimlich gerne live vom Set des neuen Otto-Films gesendet. Hat aber nicht geklappt. Keine Sorge, ihr bekommt jetzt natürlich trotzdem wieder eine ganz große Portion Original 80er Charts.
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2: Das sind die Charts aus dem Jahr, als Otto, der neue Film, bei uns ins Kino kommt. Großartig. Jetzt die kompletten Top 25. Aus genau dieser Juniwoche damals, als wäre es gestern gewesen. Den Eröffnungstanz heute, den schenkt uns Caroline Katharine Müller. CC Catch, genau. Das war damals schon ihr sechster großer Hit bei uns. Gewohnt tanzbar. Juni 87.
0: Platz 25.
2: Völlig überflüssige Frage. Bist du Kerl genug? Are you man enough?

0: 2 Jahre nach ihrem Welthit Kaylee hatten sie in dieser Woche im Juni 87 ganz kurz mal diesen Hit hier. Damals
1: Platz 24.
0: Marillion und Incommunicado.
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0: Wow, diese Kombi gab es nur ein einziges Mal. Und dabei passten die wirklich gut zusammen, fand ich. Ein geiler Powertrack ist das. Heidi Stern aus New York, natürlich. Unsere Jennifer Rush, so nannte sie sich in den Charts. Für ihre neue Single holte sie sich den fantastischen Elton John ins Studio. Und deshalb schaffte sie es mit dem Track auch das erste, ja, und auch das letzte Mal in Amerika in die Charts. Bei uns im Juni 87.
1: Platz 23.
0: Großartiger Song. Jennifer Rush mit Elton John. Flames of Paradise.

0: dir das zuletzt gehört? Feinster 80s Pop. Richtig cool. Im Juni 87 in unseren Charts.
1: Platz 22.
0: Donna Allen mit ihrem One-Hit-Wonder Serious.
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0: Ach man, die Fans von Hot Chocolate waren damals immer noch schockiert, dass Errol Brown, der charismatische, coole Frontman der Band, die Ikone, das Gesicht der Band, dass Errol Brown 2 Jahre vorher hingeworfen hatte und seitdem Solo weitermachte. Puh, was sollte jetzt passieren mit Hot Chocolate? Oh, die Band dachte sich, wir bringen mal einige Remixe auf den Markt. 87 ging's los. Neue Version der besten Hot Chocolate Hits und 3-mal klappte das auch ganz gut in den Charts. Zum Beispiel hiermit. Juni 87, nach 10 Jahren wieder ein Hit.
1: Platz 21.
0: Hot Chocolate. Everyone's a Winner. Der Remix.

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0: kann man sich reinlegen, ne? Cock Robin bei Hamburg 2. Der vierte Hit, leider auch der letzte Hit der Band aus Los Angeles. Juni 87 bei uns.
1: Platz 20.
0: Just Around the Corner. Und jetzt eine Coverversion. Uh-oh. Ja, ihr habt absolut recht. Viele, viele Coverversionen gehen echt in die Hose. Erst recht, wenn man sich richtig legendäre Songs vornimmt. Dann wird's meistens ganz knapp. Diesen Song hier zum Beispiel.
2: Lean on me.
0: Wow. When you're not strong. Der große Bill Withers.
2: And I'll be your friend.
0: Seine Originalversion.
2: I'll help you.
0: On Me, 1972 war's. Und 15 Jahre später wagt sich der Musikproduzent Jay King aus Sacramento an eine neue Version davon. Wow. Mit seinem Projekt Club Nouveau. Und ich muss echt sagen, ich sag das nicht leichtfertig. Ich finde, die ist ihm richtig gut gelungen. Erinnert ihr euch? Vielleicht nicht, dann hört selbst. Hat Stil, grooved und ist toll gesungen. Juni 87 in unseren Charts.
1: Platz 19.
0: Die neue Version des großartigen Klassikers Lean on Me. Club Nouveau. Hamburg 2.

0: Zu diesem Song verliebte sich Andrew McCarthy in eine Schaufensterpuppe, ein sogenanntes Mannequin. So hieß dann auch der Film. Das war der Soundtrack zu der Fantasy-Komödie des Jahres 87. In dieser Woche im Juni damals.
1: Platz 18.
0: Starship und Nothing's Gonna Stop Us Now.
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0: Die hatten schon in den 70ern Riesenerfolg. In den 80ern ging's nahtlos weiter. Jede Menge wunderbare Radiohits. Fleetwood Mac, Juni 87,
1: Platz 17,
0: großer Song, Big Love.

0: Duo Mixed Emotions bei Hamburg 2. Oliver Simon zusammen mit Drafi Deutscher. Genau, Drafi Deutscher. Genau der. Juni 87 waren sie gemeinsam als Mixed Emotions auf
1: Platz 16.
0: Bring Back Shanana. Nach Text wurden die, glaube ich, nicht bezahlt damals. Shanana. Naja, jetzt, wenn ihr nicht gerade im Auto sitzt oder auf dem Fahrrad, macht mal die Augen zu und erinnert euch. Für mich ist das hier immer wieder direkt der Sommer 87. Dieses One-Hit-Wonder von William Pitt. In unseren Charts im Juni 87.
1: Platz 15.
0: William Pitt und City Lights.
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3: Die 25 größten Single-Hits in genau dieser Woche im Juni 87. Gleich mit Modern Talking, Leute. Depeche Mode sind dabei, U2 und Dan Harrow, der Hübsche. 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Weiter mit den Originalcharts aus 87. Jetzt, ja, 87, aber ich spiele Let It Be. Platz 14.

0: Was für ein toller Charity-Song. Fairy Aid bei Hamburg 2. Das war Hilfe für die Hinterbliebenen eines furchtbaren Schiffsunglücks 1987. Mit dieser neuen Version des Beatles-Klassikers sammelten sie viel, viel Geld damals ein. Es wurde ein Riesenhit, auch bei uns im Juni 87.
1: Platz 14.
0: Fairy Aid und Let It Be. Jetzt nach Neuseeland.
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0: Neil Finn mit seiner Band Crowded House mit der klipp und klaren Ansage: Träum nicht, ist vorbei. Juni 87 bei uns.
1: Platz 13.
0: Don't dream it's over. Fairy.

Takeover bei Hamburg 2. Die Cinderella-Hauptdarstellerin aus dem Fernsehen, 87 war das. Im Juni 87 war sie auch in unseren Musikcharts. Platz 12, Boni Bianco und Miss You So. Mensch, das waren aber auch hübsche Charts damals. Nach der schönen Boni, jetzt der schöne Italiener Stefano Sandri. Der war nicht nur Model, sondern auch einer der größten Stars der Italo-Disco damals. Ja, haben wir alle zugetanzt. Oder? Ja. Er nannte sich Dan Harrell. Und er schaffte sage und schreibe 5 Single-Hits bei uns. Das hier war der mit Abstand größte. Juni 87, Platz 11. Dan Harrell bei Hamburg 2, Don't Break My Heart.

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0: Heute das Jahr 1987.
2: Platz 10.

0: tolles Album, The Joshua Tree. Habt ihr bestimmt auch zu Hause rumstehen, oder? Das war der Riesenhit daraus. Juni 87,
1: Platz 10.
0: U2 und With or Without You. 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Wow, an so einer Stelle in einer Chartsendung könnte es beinahe eine Kernschmelze geben. Denn an diesem Punkt jetzt und hier treffen zwei unfassbar riesengroße Giganten aufeinander. Kann eigentlich gar nicht angehen, so ein Moment. Nach der Superband U2 kommt jetzt die Hyperband Depeche Mode.
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3: 1987, Platz 9.

0: Depeche Mode bei Hamburg 2, die City-Pop-Ikonen. Juni 87 bei uns.
1: Platz 9.
0: Strange Love. Er hat die Gebrüder Blattschuss gegründet. Erinnert ihr euch an die? 11 Jahre später ist Hans-Jürgen Hubert Dorenkamp aus dem schönen Örtchen Bad Salzuflen solo in den Charts.
2: Guten Morgen, liebe Sorgen, seid ihr
0: Jürgen
2: auch schon alle da?
0: Von der Lippe.
2: Habt ihr auch so gut geschlafen? Na, dann ist ja alles klar.
0: Juni 87 in unseren Charts.
1: Platz 8.
0: Guten Morgen, liebe Sorgen. Gleich Modern Talking, jetzt ab ins Grindel.
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0: In dem Monat, der hier heute nochmal ausführlich durch eure Ohren Revue passiert, startete der zweiterfolgreichste Film des Jahres in unseren Kinos. Das wusste man damals im Juni 87 natürlich noch nicht. Aber nach dem Erfolg des ersten Otto-Films, fast 9 Millionen Zuschauer, waren die Erwartungen natürlich hoch. Und diesmal begeisterte Otto immerhin über 6 Millionen Zuschauer.
4: Ja! Ha! Ha!
5: Otto, der neue Film.
0: Bei Otto läuft's nicht gut damals. Er ist mit der Miete im Rückstand. Deswegen muss er für seinen Vermieter allerhand niedere Dienste verrichten.
6: Ich hab was für dich. Was ganz Neues. Sowas hast du in deinem ganzen Leben noch nicht erlebt. Arbeit. Richtige Arbeit.
7: Arbeit? Richtige Drecksarbeit, die sonst keiner macht? Mach ich.
6: Wenn du dieses Geräusch hörst, dann bist du sofort hier.
0: Ach, und dann hat Otto auch noch seine Freundin verloren. Also, na, nicht verloren, aber irgendwie, sie ist verschwunden. Er sucht nach ihr überall. Zum Beispiel in der Rockerkneipe Chrome de la Chrome. Und als er da reinkommt, verstummt der Saal.
7: Silvia?
8: Otto, zwei Dinge mögen wir hier gar nicht. Leute wie dich und Leute, die aussehen wie du. Werner, stell ihm mal die Frage.
9: Alter, es ist unsichtbar und stinkt nach Hase. Was ist das?
7: Es ist unsichtbar und stinkt nach Hase. Ein Kaninchenfurt?
10: Ja! Yeah!
0: Herrlich. Schon hatte Otto die Rocker auf seiner Seite. Großartiger Streifen. Einfach Otto, wirklich wunderbar.
11: Are you ready for me?
0: Otto, der neue Film. Neu im Kino genau dieser Woche im Juni 87.
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0: Zurück in die Musikcharts aus genau derselben Zeit damals. Jetzt der 8. Hit in Folge. Für Modern Talking. Juni 87 in